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1: Ich bin Florian Klaus. Bei Inklusion geht es nicht um Wohltätigkeit, sondern um Grundrechte. Das hat der Bundesbeauftragte für die Belange von Menschen mit Behinderungen, Dusel, betont. Im Stern hat er davor gewarnt, dass Menschen mit Behinderungen in aktuellen Debatten zunehmend vor allem als Kostenfaktoren betrachtet würden. Während es früher darum gegangen sei, Barrieren abzubauen, müsse er derzeit darum kämpfen, dass Standards nicht zurückgefahren werden. Wegen Hitze und Trockenheit fehlt Landwirten im Süden Deutschlands Futter für ihre Tiere, die deshalb teils früher als geplant geschlachtet werden müssen. Jan-Henne Reitze berichtet.
2: Auf vertrockneten Wiesen finden Rinder nichts mehr zu fressen und es kann kein Heu gemacht werden. Beim Futtermais, der auch als Vorrat für den Winter gedacht ist, sieht es nicht besser aus. Bei Schlachthöfen gibt es schon Wartelisten. Landwirte sehen sich gezwungen, ihre Bestände zu verkleinern. Auch die Getreide- und Rapsernte hat unter der Trockenheit gelitten. Der Raiffeisenverband sagt, dass die Landwirtschaft dadurch 600 Millionen Euro an Einnahmen verloren hat.
1: Bei einem Waldbrand im Sauerland ist inzwischen eine Fläche von rund 8 Hektar verbrannt. Das Feuer ist inzwischen laut Feuerwehr unter Kontrolle, aber noch nicht gelöscht. Rund 100 Einsatzkräfte sind weiter vor Ort. Die Polizei hat Ermittlungen zur Brandursache aufgenommen. Bisher ist die noch unklar. In der englischen Grafschaft East Sussex ist am späten Nachmittag ein Zug entgleist. Dabei seien zwei Menschen ernsthaft verletzt worden, teilte der für die Südostküste zuständige Rettungsdienst mit. 9 weitere Menschen hatten leichtere Verletzungen. Bilder zeigen mehrere umgekippte Waggons. Wie es zu dem Vorfall kommen konnte, ist noch unklar. Gleich 2 deutsche Medaillen hat es bei der Leichtathletik-EM im Hindernislauf der Frauen über 3000 Meter gegeben. Gesa Krause konnte sich in Birmingham über Gold freuen. Es ist ihr 3. EM-Triumph. Olivia Goertz schaffte es auf Platz 3. Und auch im Zehnkampf gab es gleich doppelt Edelmetall. Der amtierende Weltmeister Leo Neugebauer hat gewonnen. Dahinter landete Niklas Kaul auf Platz 2.
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3: Freie Fahrt für euch aktuell. Wir wünschen guten und sicheren Verkehr.
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4: In der Nacht kühlt es wieder ordentlich runter. Es ist ein wolkenloser Himmel bei bis zu 15 Grad maximal. Also Fenster aufreißen, denn es wird schon wieder heiß die kommenden Tage. Der Charivari-Wettertrend für Regensburg, Niederbayern und die Oberpfalz. Der Freitag zieht ordentlich nach mit Temperaturen von bis zu 35 Grad. Und auch der Samstag wird nochmal knalleheiß. Danach kühlt es aber ordentlich runter. Ab Sonntag steigt dann auch das Gewitterrisiko.

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1: Ich bin Florian Klaus. Weil auf den vertrockneten Wiesen kaum etwas nachwächst, fehlt Landwirten in Süddeutschland Futter für ihre Tiere. Sie müssen sie darum zum Teil früher als geplant schlachten lassen. Wenn es in den kommenden Wochen regnet, könnte das Entspannung bringen, heißt es etwa vom Bauernverband in Bayern. Sollte die Trockenheit aber anhalten, würden Schlachtungen im Herbst sicher ein Thema. Schon jetzt gäbe es mehr Schlachtrinder als im Vorjahr. Die Grünen-Politikerin Schneider hat ein Spitzentreffen im Kanzleramt gefordert, um über Schutz vor der Hitze zu sprechen. Deutschland habe bei der Hitze ein Zuständigkeitsproblem, sagte die Bundestagsabgeordnete. Der Bundesumweltminister Schneider von der SPD will eine Grundgesetzänderung, damit der Bund mehr für den Hitzeschutz machen kann. Die Union ist da aber skeptisch. In der Auseinandersetzung zwischen der US-Regierung und amerikanischen Elite-Unis hat die Universität Harvard einen Erfolg verbuchen können. Ein Gericht hat die Klage der Regierung wegen Antisemitismusvorwürfen abgewiesen. Das Justizministerium hatte der Uni vorgeworfen, nach den Angriffen der Hamas auf Israel Antisemitismus geduldet zu haben. Unabhängig von der Klage wirft die Regierung Teilen der Hochschullandschaft auch eine angeblich zu linke Ausrichtung vor. Das hat es seit Beginn der Lotto-Geschichte 1955 noch nicht gegeben. In 40 Ziehungen ist der Jackpot nicht geknackt worden. 6 richtige plus Superzahl hat es seit Ende März nicht gegeben. Claudia Wächter berichtet.
2: Irgendwie scheint der Jackpot verhext. Auch am Samstag sind also wieder 50 Millionen im Topf. Mehr geht nicht, denn der Gewinn wird gedeckelt. Aber auch die Maximalsumme ist schwindelerregend. Und die Chancen, 6 richtige Pluszusatzzahl richtig zu tippen, die sind minimal.
1: 2x Gold für die deutsche Mannschaft gab es am Abend bei der Leichtathletik-EM in Birmingham. Im 3000 Meter Hindernislauf war Gesa Krause die schnellste. Olivia Goertz holte außerdem Bronze. Und im Zehnkampf gab es einen deutschen Doppelsieg. Weltmeister Leo Neugebauer hat gewonnen vor seinem Teamkollegen Niklas Kaul.
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3: Für euch aktuell normaler Verkehr auf den Straßen in der Region. Gute Fahrt.
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4: Die Sonnenbrille ein und die Sonnencreme, die werdet ihr heute wieder brauchen. Bei über 30 Grad erwartet uns ein weiterer sehr sommerlicher Tag. Kaum ein Wölkchen ist am Himmel. Der Charivari-Wettertrend für Regensburg, Niederbayern und die Oberpfalz. Das Wetter hält sich noch exakt bis Samstag. Ab dem Abend kann es dann schon die ersten Gewitter geben. Ab Sonntag spätestens ist die Chance dann recht hoch für ein paar Regenschauer. Und es kühlt deutlich runter, unter 30 Grad. Und zum Anfang in die nächste Woche haben wir dann nur noch so 23 Grad.

0: schlechten Ernten in diesem Jahr. Bauernpräsident Ruckwied hat dem Redaktionsnetzwerk Deutschland gesagt, dass eine unterdurchschnittliche Ernte bei Getreide erwartet wird. Und auch für die Herbstkulturen sei mit erheblichen Einbußen zu rechnen. Im Süden Deutschlands teils bis hin zum Totalausfall. Im Norden, wo es immer wieder etwas geregnet hat, sehe es besser aus. Der Bundesbeauftragte für die Belange von Menschen mit Behinderungen, Dussel, hat vor Rückschritten bei der Inklusion gewarnt. Im Stern hat der SPD-Politiker kritisiert, dass Menschen mit Behinderungen zunehmend vor allem als Kostenfaktor betrachtet werden würden. In früheren Jahren seiner Amtszeit sei es darum gegangen, Barrieren abzubauen. Derzeit müsse er darum kämpfen, dass die Standards nicht zurückgefahren werden. Er betonte, dass es dabei um Grundrechte gehe. Zehnkampf-Weltmeister Leo Neugebauer ist jetzt auch Europameister. Bei der Leichtathletik-EM in Birmingham hat der Deutsche Gold geholt. Silber ging an seinen Teamkollegen Niklas Kaul. Nochmal Gold für die deutsche Mannschaft gab es im 3000 Meter Hindernislauf. Und zwar für Gesa Krause. Olivia Gürtz schaffte es auf Platz 3. Und eine weitere Bronzemedaille ging an den Diskuswerfer Henrik Janssen.
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2: Eine Minute nach 5 am Freitag, es ist alles ruhig auf den Straßen im Moment.
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2: Wenn ihr doch was entdecken solltet, dann ruft's durch. Staus und Blitzer immer melden an die kostenlose Charivari-Verkehrshotline 08000 08007. Das Charivari-Wetter in Regensburg. An der Uni sind es 14 Grad im Moment, 13 in Berching, Kreis Neumarkt und 14 in Mintraching im Landkreis Regensburg. Die Sonne macht es heute tagsüber dann wieder heiß. Bis zum Nachmittag erreichen wir gute 30 Grad, dazu weht ein leichter Wind. Der Charivari-Wetter-Trend morgen am Feiertag viel Sonne, noch heißer, gut 35 Grad. Und nach dem Sonntag ist dann etwas Abkühlung in Sicht.

0: Für manche beginnt der Sommer mit den ersten Erdbeeren. Für mich beginnt er mit hochgekrempelten Hosenbeinen. Es ist der erste wirklich warme Sommertag und ich bin unterwegs zu meiner Freundin. Auf dem Weg fahre ich immer an einem Bach vorbei und heute ist er da, der Tag, um den Sommer einzuläuten. Ich steige vom Rad und kremple die Hosenbeine hoch, ziehe meine Schuhe und die Socken aus und laufe die wenigen Meter durchs Gras an den Bach. Vorsichtig strecke ich erstmal die Zehen rein. Wie kalt er noch ist. Langsam taucht mein erster Fuß in den Bach. Ich zucke. Soll ich da heute echt schon rein? Brrr, ist das noch kalt. Also los, mit dem zweiten hinterher und schon stehe ich da in diesem kalten, klaren Bach. Hallo Sommer. Manchmal glaube ich, dass hochgekrempelte Hosenbeine für eine bestimmte Haltung im Leben stehen. Heute probiere ich es aus. Heute habe ich den Mut. Ich stehe in dem kalten Wasser und merke, wie es zu kribbeln anfängt. Und da denke ich, heute bin ich nicht auf trockenen Wegen geblieben. Heute bin ich einfach rein. So beginnen doch die besten Dinge nicht mit, soll ich echt, sondern mit, komm, probier's aus. Vielleicht wartet auf dich heute kein kalter Bach. Vielleicht nur ein kleiner Schritt raus aus dem Alltag, dem Trott der Komfortzone. Und dann wünsche ich dir den Mut, die Hosenbeine hochzukrempeln und reinzuspringen. Ich bin Anke Politnik, Öffentlichkeitsreferentin des Donaudekanats Regensburg.
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0: Bridge mit Pharrell Williams und Happy zum Wachwerden. Wir haben 6:07 jetzt.
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1: Heute der Biergarten im Sommerregen.
3: Mein Frühteufel, ist das noch
4: kalt, kalt, kalt, kalt.
3: Du Kastanienbaum, magst vielleicht deine Äste ein bisschen über uns drüber halten? Es ist so furchtbar nass.
4: Ach, bitte mach.
5: Ja, freilich, sonst noch was, oder?
3: Ach komm, bitte.
5: Ihr billigen Holzbretter seid mir schon lange ein Dorn im Auge. Wir sind Bierbänke. Bei uns haben die Leute Platz zum Sitzen. Weichholz seid ihr im Vergleich zu mir. Ich bin ein Kastanienbaum. Ich stehe bei Wind und Wetter heraus. Sobald es bei euch ein bisschen tröpfelt, räumen es euch schon wieder rein.
4: Wir müssen doch zusammenhalten.
5: Nix gibt's, meine Äste tue ich auf Seiten.
4: Okay, du hast doch einen Schatten.
3: Aber
5: richtig, ich hab einen Schatten. Ich werfe ihn auch. Und das eine sage ich euch auch. Während ihr schon dahin fault und weggeschmissen werdet, stehe ich immer noch in voller Pracht.
4: Aua. Jesus! Was ist jetzt passiert?
3: Der Blitz hat eingeschlagen bei ihm.
4: Tja, Karma.

0: Chicago. Die 80er. Hard to say I'm sorry. Dazu die neue von Olivia Rodrigo. Drop it. Gleich, wir haben es 17:30 jetzt.
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0: Aktuell schaut es gut aus auf

0: Straßen keine Meldungen über Verkehrsstörungen.
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0: Die Charivari Verkehrshotline erreicht ihr kostenlos 08000 08007. Das Charivari-Wetter. Angenehm kühl in der Früh zum Durchlüften. Jetzt noch in Regensburg am Nürnberg. Park bei 14 Grad. 13 sind es in Kelheim am Glösterl und 13 in Hohenfels im Landkreis Neumarkt. Es geht heute wieder mit viel Sonne durch den Tag. Es wird nochmal heiß mit gut 30 Grad. Der Charivari-Wettertrend. Morgen auch viel Sonne, noch ein Ticken heißer, gute 35 Grad sind es. Dann nach dem Sonntag ist etwas Abkühlung in Sicht.

20-jährigen Jubiläum kommen Serien und Filme von Star Trek jetzt kostenfrei ins ICE-Portal von der Deutschen Bahn. Das Ganze beginnt dort allerdings nicht mit den Worten der Weltraum, unendliche Weiten, sondern der Zug, unendliche Verspätung.

Gelegenheit dazu. Es geht bei vielen von uns einfach so ein bisschen fast unter, dass morgen Feiertag ist. Gell? Hat man gar nicht so auf dem Schirm, weil Maria Himmelfahrt auf den Samstag fällt jetzt diesmal. Morgen wird dann wieder Nürnberg aus allen Nähten platzen. Da ist kein Feiertag, weil evangelisch geprägt. Erfahrungsgemäß fahren dann viele von hier, von Regensburg, Niederbayern und der Oberpfalz nach Nürnberg zum Shoppen. Noch ein Hinweis, wenn ihr am Wochenende unterwegs seid,

mit dem Auto in den Urlaub startet, zum Beispiel am Sonntag, ist es auch dann voller auf den Straßen als sonst. Es dürfen Lkw fahren. Dazu haben sich ja Bayern und andere Bundesländer entschieden, um Gütertransporte am Laufen zu halten. Wegen niedriger Flusspegel müssen die mehr auf die Straße verlegt werden. Das schon mal zur Info zum Start ins Wochenende. Wir von hier. 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

0: 9:06 haben wir es.
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3: Manche Geschichten dürfen einfach nicht vergessen werden. Genau deshalb hat die Regensburger Autorin Gerda Stauner Wolfsgrund geschrieben. Dafür hat sie jahrelang recherchiert und ist immer wieder in ihre Oberpfälzer Heimat zurückgekehrt. Der Roman erzählt von Menschen, die ihre Heimat für den Truppenübungsplatz Hohenfels verlassen mussten. Ein Stück Regionalgeschichte, das bis heute nachwirkt. Erschienen ist Wolfsgrund im Südostverlag. Von Gerda Stauner gibt's im Buchhandel und natürlich auch online.
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5: Einen schönen guten Morgen. Gleich der Blick auf die Straßen nach den Nachrichten bei uns.

bin Christian Augustin. Schönen guten Morgen. Der Deutsche Bauernverband rechnet wegen der anhaltenden Trockenheit mit schlechten Ernten in diesem Jahr. Bauernpräsident Joachim Ruckwied erwartet eine unterdurchschnittliche Ernte beim Getreide. Auch für die Herbstpflanzen rechnet er mit erheblichen Einbußen. Im Süden Deutschlands teils bis hin zum Totalausfall. Im Norden, wo es immer wieder etwas geregnet hat, sieht es dagegen besser aus. Nur wenige hundert Meter von Wohnhäusern entfernt wütet bei Hürtgenwald in Nordrhein-Westfalen ein Waldbrand. Insgesamt stehen rund 25 Hektar in Flammen. Das entspricht einer Fläche von etwa 35 Fußballfeldern. Die Flammen sind nach Angaben einer Polizeisprecherin nur gut 500 Meter vom Ortsteil

0: Sky entfernt. Deshalb werden jetzt rund 1.800 Menschen vorsichtshalber in Sicherheit gebracht. Sollte sich der Wind drehen, könnten die Flammen den Häusern bedrohlich nahe kommen. Zehnkampf-Weltmeister Leo Neugebauer ist jetzt auch Europameister. Bei der Leichtathletik-EM in Birmingham holte der Deutsche Gold. Silber ging an seinen Teamkollegen Niklas Kaul. Nochmal Gold für die deutsche Mannschaft gab es im 3000 Meter Hindernislauf, und zwar für Gesa Krause.
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2: Auf der A3 Passau nach Regensburg zwischen Kreuzdeckendorf und Metten. Hier ist ein Unfall passiert, der Standstreifen blockiert.
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2: In Regensburg in der Wörthstraße, Tempo 30, ein Blitzer. Dankeschön an Sabrina fürs Bescheid sagen. Wenn ihr noch was entdeckt, kostenlos anrufen. Die Charivari Verkehrshotline ist die 08000 08007. Das Charivari-Wetter am Freitag. Auch heute Morgen Durchlüfttemperaturen 13 bis 17 Grad. In Kelheim, Schleuse Gronsdorf, in Peinden und Parsberg, Kreis Neumarkt. Die Sonne macht's heute aber wieder heiß. Bis zum Nachmittag erreichen wir gute 30 Grad. Dazu weht ein schwacher Wind. 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

3 Minuten nach 6 jetzt am Freitag. Ich bin Herbert Feldbauer, Musik gleich von Celine Dion. That's the way it is. Das sind die 90er und davor die offizielle WM-Hymne aus diesem Jahr von Shakira und Burna Boy und Die Die.

0: Basher gleich mit Austin Byrne.
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0: Lotto-Millionär Chico ist wieder Single. Nach 1,5 Jahren hat er sich von seiner geheimnisvollen Freundin getrennt, obwohl er sie, wie er sagt, am meisten in seinem Leben geliebt hat. Eines seiner Autos, einen Porsche Cayenne, hat er jetzt auch verkauft. Er war für seine Frau gedacht, sagt er. Chico wollte heiraten und Kinder bekommen. Und weil das alles nicht geklappt hat, musste er sich trennen. Oder er wollte einfach wieder in die Schlagzeilen. Während der Fußball-WM 2026 wurde Erling Haaland zum Meme-Phänomen. Im Internet wurde der Fußballer mit den wildesten Gegenständen verglichen. Wo er jetzt zu sehen ist, ist allerdings sehr ungewöhnlich: auf 470 Kilo Koks. In Ecuador hat jetzt die Polizei das Gesicht von Haaland auf Paketen eines Drogenschmuggelnetzwerks entdeckt. Man nennt Haaland ja nicht umsonst den norwegischen Schneemann. In Salzburg musste jetzt eine Mozart-Ausstellung vorzeitig abgebrochen werden, weil 210 kleine Mozart-Skulpturen gestohlen wurden. Zu Ehren des Komponisten hatte sie der deutsche Künstler Ottmar Hörl im Mirabellgarten aufgestellt. Ja, jetzt lachen die Diebe noch. Das wird sich aber ändern, wenn sie sich an den Mozart-Figuren die Zähne ausbeißen und merken, dass man die gar nicht essen kann.
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Everybody, guten Morgen. 18 Minuten nach 6 am Freitag. Kurzer Blick auf die Straßen. Gute Nachrichten gibt es von der A3 Passau-Regensburg zwischen Kreuz Deckendorf und Metten. Die Unfallstelle geräumt, hier läuft's wieder.

Preis zum ersten Mal bei der italienischen Nacht angeboten, war voll der Renner und deswegen bieten sie es auch auf dem Bürgerfest in Burg Lengenfeld an, am Stand von der Wasserwacht. Bei allem, was ihr macht jetzt an diesem dritten Sommerferienwochenende inzwischen. Viel Spaß, genießt den Sommer mit sommerlichen Temperaturen jetzt gerade noch und Phil Collins jetzt bei uns, True Colors, die 90er auf Charivari.

0: Die nächste Runde Charivari draußen Sommer. Und dazu, mir hätt's mehr Vielfalt. Elton John und Dua Lipa, Cold Heart gleich. Dazu die 80er mit Laid Back. Bacon Man, it's Bacon Bread. Baker Man gleich.
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0: Halb sieben am Mittwoch und am Freitag natürlich. Und da sehen wir heute, zu wenig Regen stellt die Landwirte in ganz Deutschland gerade vor Probleme. Bauernpräsident Ruckwied rechnet mit schlechten Ernten in diesem Jahr, etwa beim Getreide. Auch Kartoffeln, Gemüse, Zuckerrüben haben etwas zu knappern jetzt an der Trockenheit. Thema auch ausführlicher in den Nachrichten zur vollen Stunde bei uns. Jetzt schauen wir erstmal zu uns in die Region.
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0: Max Moser, guten Morgen.
14: Guten Morgen. Eine Drohneneinheit aus der Ukraine hat bei einem Manöver in der Oberpfalz die US-Armee ganz schön alt aussehen lassen. Wie das Wall Street Journal berichtet, soll sich eine Panzereinheit aus Texas gegen simulierte Drohnenangriffe wehren. Gegen die ukrainischen Drohnenpiloten waren die Texaner aber völlig machtlos. Im Ernstfall hätte die US-Armee schwere Verluste einstecken müssen. Das Manöver unter dem Motto Combined Resolve hatte im April und Mai auf dem Truppenübungsplatz Grafenwöhr stattgefunden. Auf dem Regensburger Neupfarrplatz ist jetzt ein neuer Sonnenschutz seiner Bestimmung übergeben worden. Er besteht aus drei Stahlkonstruktionen mit Drahtseilen. An ihnen sollen sich Kletterpflanzen hochranken, um die lange Bank beim Karawandenkmal zu beschatten. Den Regensburgern scheint das zu gefallen, meint Bürgermeisterin Helene Siegloch.
15: Die ersten Reaktionen, die ich jetzt gehört habe, sind auf jeden Fall schon mal sehr gut. Der Schatten ist noch nicht da, aber die sehen jetzt eben auch schon schön aus und wird auch schon von den Menschen geschätzt.
14: Die Beschattung soll gemeinsam mit anderen Maßnahmen Hitze Tage in der Regel.

0: Regensburger Altstadt künftig erträglicher machen. Die Stadt hat dafür einen eigenen Klimaplan ausgearbeitet. An einem Baggersee bei Sengenthal im Landkreis Neumarkt hat ein Exhibitionist sein Unwesen getrieben. Der Mann stand am Mittwochabend hinter einem Busch und hat eine Frau beobachtet. Dabei spielte er an sich rum. Danach ist der Mann geflüchtet. Er wurde aber kurz darauf in einem Supermarkt festgenommen. Der 33-Jährige wird angezeigt. Das größte Römerfest Bayerns beginnt heute in Eining im Landkreis Kelheim. Unter dem Motto Salve Abusina wird das frühere Römerkastell dort zum Treffpunkt für Legionäre, Gladiatoren, Handwerker, Musiker und Garköche. Sie machen dort Geschichte hautnah erlebbar. Das Römerkastell ist einer der wichtigsten archäologischen Plätze in Bayern und Teil vom UNESCO-Welterbe Donaulimes. Das Römerfest in Eining dauert bis Sonntag. 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
2: Und jetzt hat es nochmal gescheppert auf der A3 Passau-Regensburg zwischen Kreuzdeckendorf und Metten. Der Standstreifen blockiert nach einem Unfall. Im weiteren Verlauf der A3 zwischen Straubing und Kirchroth. Hier steht ein defekter PKW.
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2: In Regensburg in der Wörthstraße wird geblitzt. Tempo 30 gilt hier. Meldet uns Staus und Blitzer kostenlos an die Charivari-Verkehrshotline, die 08000 08007. Dankeschön.

0: 10 sind es in Neumarkt am Maybach-Museum und 14 in Pettendorf, Kreis Regensburg. Viel Sonne heute zum Start ins Wochenende. Tagsüber nochmal gut 30 Grad. Dazu weht ein leichter Wind. Der Charivari-Wettertrend. Morgen noch heißer, ganz viel Sonne, Badewetter bei gut 35 Grad.
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Für alle, die jetzt das erste Mal mit dabei sind, weil ihr zum Beispiel im Urlaub hier seid bei uns, herzlich willkommen. Wir laden euch jeden Tag mehrfach ein im Charivari draußen Sommer, schenken euch da Freizeit, Spaß für die ganze Familie, Tickets und Gutscheine. 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Gleich nach Kamrat mit Hug Yourself und dem Pet Shop Boys Go West aus den 90ern habe ich einen Familieneintritt für den Bayernpark in Reisbach für euch.

0: vor sieben. 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

Stadivarium. 11:07. Auf der A3 Passau nach Regensburg zwischen Kreuz Deckendorf und Mettenobacht. Hier ein Unfall, da ist der Standstreifen im Moment blockiert.

0: Bayernpark nach Reisbach in Niederbayern. Familienfreizeitparadies dort. Und bei mir ist jetzt die Petra aus Bad Kötzingkreis. Kam. Petra.
1: Ja, guten Morgen.
0: Morgen. Charivari schenkt dir hiermit 4-mal freien Eintritt für den Bayernpark.
1: Ja, super. Herzlichen Dank.
0: Ihr wart da schon mal und da hat es euch so riesig gefallen, dass ihr unbedingt nochmal hin wollt. Du darfst mit der Tochter hingehen und den beiden Enkeln, gell?
1: Genau.
0: Sehr schön. Da gibt es ja diesen 109 Meter hohen Freefall Tower. Da sitzt man oben und dann geht es im freien Fall runter. Wäre das was für dich, Petra?
1: Nein, bestimmt nicht.
0: Nee. Wahrscheinlich die Tochter oder so, hä? Ja.
1: Ich denke, heute die Tochter, genau.
0: Sehr schön. Ganz viel Spaß euch im Bayernpark.
1: Ja, super. Ciao. Herzlichen Dank.
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0: Und nach 9 heute die nächste Gewinnchance. Dann geht's zur weltgrößten Erlebnisholzkugel in Starnberg am See, Kreis Schwandorf. Das sind Laidback jetzt, die 80er.

0: Und klingt der Start in dem Freitag.
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Ich bin Christian Augustin. Guten Morgen. Zu wenig Regen stellt die Landwirte in Deutschland vor Probleme. Bauernpräsident Joachim Ruckwied rechnet deshalb mit schlechten Ernten in diesem Jahr, zum Beispiel beim Getreide. Auch für Kartoffeln, Gemüse und Zuckerrüben sieht die Tendenz nicht gut aus. Der Bauernpräsident rechnet im Süden Deutschlands teilweise auch mit einem totalen Ernteausfall. Weil sich ein Waldbrand bei Hürtgenwald in Nordrhein-Westfalen in Richtung eines Wohngebiets ausbreitet, wird ein Ortsteil der Gemeinde evakuiert. Dort brachte man gut 1.800 Menschen vorsichtshalber in Sicherheit. Seit gestern Nachmittag kämpfen zahlreiche Feuerwehrleute gegen die Flammen. Auch ein Hubschrauber mit Löschwasser ist im Einsatz. In der Dunkelheit konnte er aber nicht mehr fliegen. Die Ursache für den Waldbrand in Nordrhein-Westfalen ist noch unklar. Medaillenflut für das deutsche Leichtathletik-Team. Zehnkampf-Weltmeister Leo Neugebauer hat sich bei der EM in Birmingham nach einem dramatischen 1500-Meter-Lauf erstmals auch den Titel des Europameisters gesichert. Teamkollege Niklas Kolbe gewann Silber. Gesa Krause holte über 3000 Meter Hindernis Gold. Bronze ging an Olivia Gürt. Zum Abschluss des Abends jubelte Diskuswerfer Hendrik Janssen ebenfalls über Bronze.

0: Vorsicht auf der A3 nach Nürnberg zwischen Nittendorf und Laber. Hier liegt ein Kanister auf der Fahrbahn.
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0: Blitzer. In Regensburg in der Wörthstraße bei Tempo 30 steht der Blitzer. Wenn ihr noch was entdeckt, dann ruft an, kostenlos bei uns. 08000 08007. Das Charivari-Wetter am Freitag. Auch heute Morgen Durchlüfttemperaturen 13 bis 17 Grad in Kelheim, Schleuse Gronsdorf, in Painten und Parsberg, Kreis Neumarkt. Die Sonne macht's heute aber wieder heiß. Bis zum Nachmittag erreichen wir gute 30 Grad. Dazu weht ein schwacher Wind. Der Charivari-Wettertrend

0: Mary J. Blige gleich Family Affair, die 2000er und davor Miley Cyrus, End of the World. Ich bin Herbert Feldbauer.
1: Bari Samstag.

lässig mit Mary J. Blige auf Shadibadi in dem Freitag um 11 Minuten nach 7 und gleich ganz neu Moskenner mit Rhythm Unknown. Wenn ihr den Wochenendeinkauf noch vor euch habt, dann heute noch die Gelegenheit dazu. Es geht bei vielen von uns fast so ein bisschen unter, dass morgen ein Feiertag ist. Gell? Hat man gar nicht so auf dem Schirm, weil Maria Himmelfahrt dann auf den Samstag fällt diesmal. Morgen wird dann wieder Nürnberg aus allen Nähten platzen. Da ist ja kein Feiertag, weil evangelisch geprägt. Erfahrungsgemäß fahren dann

hier Regensburg, Niederbayern und Oberpfalz zum Shoppen nach Nürnberg. Und noch ein Hinweis, wenn ihr am Wochenende unterwegs seid, mit dem Auto in den Urlaub startet zum Beispiel, am Sonntag ist es auch voller dann auf den Straßen als sonst. Es dürfen nämlich LKW fahren. Dazu haben sich ja Bayern und andere Bundesländer entschieden, um Gütertransporte am Laufen zu halten. Wegen niedriger Flusspegel müssen die mehr auf die Straße verlegt werden. Wir von hier. Charivari, kommt's gut ins Wochenende mit uns. Hier ist Moskenner, wie versprochen.

0: Charivari, 19 Minuten nach 7 am Freitag. Auf der A93, Vorsicht, in Fahrtrichtung Regensburg von Weiden kommend. Zwischen Regenstauf und Regensburg Nord, hier liegen Reifenteile auf der Fahrbahn. Europaweit haben die Flüsse durch diesen langen, heißen Sommer historisch niedrige Pegelstände, auch bei uns hier in der Region. Und je weniger Wasser in den Flüssen, umso größer die Wahrscheinlichkeit für Überraschungen. Also, dass irgendwas auftaucht, was bis jetzt unter Wasser war. Alte Schiffswracks oder entsorgte Munition aus dem Zweiten Weltkrieg. Rainer Zimmermann, Vizechef vom Wasserwirtschaftsamt Regensburg. Morgen.
1: Grüß Sie.
0: In Regensburg wird der Wasserstand der Donau ja mit Staustufen geregelt. Deswegen sagen Sie, ist es da eher unwahrscheinlich, dass da was auftaucht. Anders schaut es aber im Landkreis Cham aus mit dem Regen. Der hat ja super Niedrigwasser. Herr Zimmermann, was könnte da denn auftauchen im Niedrigwasser vom Regen?
1: Ja, da kann ich aus eigener Erfahrung sagen, dass ich schon einiges erlebt habe.
0: Okay.
1: Von Fahrrädern, die man irgendwo mal beseitigt hat, von irgendwelchen Unfällen, wo Rückstände im Gewässerbett hinterlassen worden sind, bis zu Dinge, die man verliert, angefangen von Uhren, Schlüsseln beim Baden bis hin zu Kriegsrückständen. Die Soldaten nach Ende des Krieges haben natürlich auch Stellen gesucht, wo man Handgranaten, Pistolen, Munitionen irgendwie loswerden kann. Mhm. Und so ein Fluss verschluckt diese Dinge, zumindest sind sie dann nicht sofort wieder sichtbar, sondern erst in so Ausnahmesituationen, wie wir sie derzeit haben.
0: Das ist wirklich spannend. Rainer Zimmermann vom Wasserwirtschaftsamt Regensburg, das ist zuständig für die Landkreise Neumarkt, Cham und Stadt und Landkreis Regensburg. Wenn ihr auf Sandbänken was findet, was seltsam bis gefährlich ausschaut, dann lieber nicht anfassen, stattdessen die Polizei rufen. Vielleicht taucht aber auch was Schönes auf, verlorene Eheringe oder Schlüssel. Sagt uns gerne Bescheid, wenn ihr was findet. Wir von hier, Charivari.

0: 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Nach 7:30 mit Alan Parsons Project, die 80er. Eye in the Sky, dazu die isländische Sängerin aus die. Das ist Angel Eyes, gleich nach 7:30.
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0: Genau 7:30 Uhr, 7:30. Die Spritpreise sind weiter hoch und die Grünen wollen, dass die Bundesregierung die Mineralölkonzerne in die Pflicht nimmt. Fraktionschefin Dröge hat in der Bild eine Übergewinnsteuer für die Konzerne gefordert. Sie sagt, dass die Bundesregierung dabei zusehen würde, wie die Menschen abgezockt werden. Thema heute auch in den Nachrichten zur vollen Stunde wieder. Jetzt schauen wir erstmal zu uns.
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0: Max Moser, guten Morgen.
16: Guten Morgen. Eine Drohneneinheit aus der Ukraine hat bei einem Manöver in der Oberpfalz die US-Armee ganz schön alt aussehen lassen. Wie das Wall Street Journal berichtet, soll sich eine Panzereinheit aus Texas gegen simulierte Drohnenangriffe wehren. Gegen die ukrainischen Drohnenpiloten waren die Texaner aber völlig machtlos. Im Ernstfall hätte die US-Armee schwere Verluste einstecken müssen. Das Manöver unter dem Motto Combined Resolve hatte im April und Mai auf dem Truppenübungsplatz Grafenwöhr stattgefunden. Auf dem Regensburger Neupfarrplatz ist jetzt ein neuer Sonnenschutz seiner Bestimmung übergeben worden. Er besteht aus drei Stahlkonstruktionen mit Drahtseilen. An ihnen sollen sich Kletterpflanzen hochranken, um die lange Bank beim Caravan-Denkmal zu beschatten. Den Regensburgern scheint das zu gefallen, meint Bürgermeister.

0: Bürgermeisterin Helene Siegloch.
1: Die ersten Reaktionen, die ich jetzt gehört habe, sind auf jeden Fall schon mal sehr gut. Der Schatten ist noch nicht da, aber die sehen jetzt eben auch schon schön aus und wird auch schon von den Menschen geschätzt.
0: Die Beschattung soll gemeinsam mit anderen Maßnahmen Hitzetage in der Regensburger Altstadt künftig erträglicher machen. Die Stadt hat dafür einen eigenen Klimaplan ausgearbeitet. An einem Baggersee bei Sengenthal im Landkreis Neumarkt hat ein Exhibitionist sein Unwesen getrieben. Der Mann stand am Mittwochabend hinter einem Busch und hat eine Frau beobachtet. Dabei spielte er an sich rum. Danach ist der Mann geflüchtet. Er wurde aber kurz darauf in einem Supermarkt festgenommen. Der 33-Jährige wird angezeigt. Das größte Römerfest Bayerns beginnt heute in Eining im Landkreis Kelheim. Unter dem Motto Salve Abusina wird das frühere Römerkastell dort zum Treffpunkt für Legionäre, Gladiatoren, Handwerker, Musiker und Garköche. Sie machen dort Geschichte hautnah erlebbar. Das Römerkastell ist einer der wichtigsten archäologischen Plätze in Bayern und Teil vom UNESCO-Welterbe Donaulimes. Das Römerfest in Eining dauert bis Sonntag. 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
3: Auf der A6, Vorsicht, Nürnberg nach Pilsen. Zwischen Wernberg Ost und Rastplatz Witschauer Höhe Süd. Hier Gefahr durch Reifenteile auf der Fahrbahn.
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3: In Regensburg, in der Wertstraße bei Tempo 30, da steht ein Blitzer und die Miriam schreibt uns gerade eine WhatsApp ans Studio. Handy, ein Blitzer in Bad Abach, Kreis Kelheim in der Oberndorfer Straße gegenüber der Fußgängerbrücke Tempo 30 auch hier. Dankeschön Miriam, wenn ihr auch noch was entdeckt, könnt ihr auch jederzeit kostenlos anrufen 08000 08007. Das Charivari-Wetter in Regensburg am Fernsehturm sind es inzwischen 17 Grad bei Sonnenschein, 16 Grad sind es in Roding, Kreis Kam und auch in Maxhütte-Heidhof im Landkreis Schwandorf. Viel Sonne, blauer Himmel, so bleibt es heute den ganzen Tag über bei gut 30 Grad. Der Charivari-Wetter-Trend für Regensburg, Niederbayern und die Oberpfalz. Morgen noch heißer, Badewetter bei über 35 Grad und am Sonntag oder nach dem Sonntag ist dann ein bisschen Abkühlung in Sicht.
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0: 7.41 Uhr haben wir es.
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3: Manche Geschichten dürfen einfach nicht vergessen werden. Genau deshalb hat die Regensburger Autorin Gerda Stauner Wolfsgrund geschrieben.

0: Dafür hat sie jahrelang recherchiert und ist immer wieder in ihre Oberpfälzer Heimat zurückgekehrt. Der Roman erzählt von Menschen, die ihre Heimat für den Truppenübungsplatz Hohenfels verlassen mussten. Ein Stück Regionalgeschichte, das bis heute nachwirkt. Erschienen ist Wolfsgrund im Südostverlag. Von Gerda Stauner. Gibt's im Buchhandel und natürlich auch online.
1: Der Schach-

0: 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Auf der A6 Nürnberg-Pilsen-Obacht zwischen Kreuz Oberpfälzerwald und Rastplatz Witschauer Höhe Süd. Hier liegen Reifenteile auf der Fahrbahn. 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Draußen Sommer, die Petra aus Bad Kötzing heute früh.
1: Ja, guten Morgen.
0: Morgen. Charivari schenkt dir hiermit 4-mal freien Eintritt für den Bayernpark.
1: Ja, super. Herzlichen Dank.
0: Da gibt es ja diesen 109 Meter hohen Freefall Tower. Da sitzt man oben und dann geht es im freien Fall runter. Wäre das was für dich, Petra?
1: Nein, bestimmt nicht.
0: Nee. Wahrscheinlich die Tochter oder so, hä? Ja.
1: Ich denke, na, heute eine Tochter, genau.
0: Sehr schön. Und die nächsten Karten im Charivari draußen Sommer gewinnt ihr schon heute früh bei mir um kurz nach 9. Dann geht's zur Weltchristen Erlebnisholzkugel nach Steinberg am Seekreis Schwandorf. Im Charivari draußen Sommer, das sind Boss House jetzt. Don't give me that.
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Radio um 5 Minuten vor 8. Der neueste Blitzer steht in Regensburg in der Gumpelsheimer Straße. Tempo 30 meldet Robin. Nach 8 die Killers mit You.

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0: 80. 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
5: Lass mal die Sonne rein beim gekippten Fenster. Mehr zum Wetter gleich bei uns nach den Nachrichten.

0: Ich bin Christian Augustin. Schönen guten Morgen. Wegen eines Waldbrands in der Gemeinde Hürtgenwald in Nordrhein-Westfalen wird ein Ortsteil evakuiert. Dort müssen gut 1800 Menschen ihre Häuser sofort verlassen. Die Flammen sind nur gut 500 Meter von den ersten Gebäuden entfernt. Auch im Saarland kämpft die Feuerwehr gegen einen Waldbrand. Bei Ottweiler im Landkreis Neukirchen gab es ebenfalls erste Evakuierungen. Der Deutsche Bauernverband rechnet wegen der anhaltenden Trockenheit in diesem Jahr mit erheblichen Ernteeinbußen bis hin zum Totalausfall. Vor allem bei Getreide wie Weizen oder Raps sagt der Verband eine unterdurchschnittliche Ernte voraus. Im Süden Deutschlands befürchtet man sogar einen Totalausfall, zumindest stellenweise. Etwas besser sieht es dagegen in den nördlichen Regionen aus. Dort regnete es immer wieder. Bei der Leichtathletik-EM in Birmingham hat es für das deutsche Team eine Medaillenflut gegeben. Zehnkampf-Weltmeister Leo Neugebauer sicherte sich zum ersten Mal auch den Titel des Europameisters. Niklas Kaul gewann Silber. Auch über 3000 Meter Hindernis gab es Edelmetall. Gold ging an Gesa Krause und Bronze an Olivia Gürt. Krönender Abschluss des Abends war dann nochmal Bronze, und zwar für den Diskuswerfer Henrik Janssen.
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2: Auf der A3 in Fahrtrichtung Passau zwischen Kreuzdeckendorf und Hengersberg 2 Kilometer Stau hier im Baustellenbereich, 5 Minuten plus. Weiter auf die A6 Nürnberg-Pilsen zwischen Kreuz Oberpfälzerwald und Rastplatz Witt.

0: Zuschauer Höhe Süd. Hier liegen Reifenteile auf der Fahrbahn.
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0: In Regensburg, in der Gumpelsheimer Straße, Tempo 30, steht ein Blitzer. Im Landkreis Regensburg in Nippendorf, Nürnberger Straße, Tempo 50, in der Nähe der Bushaltestelle. Dankeschön an Timo. Landkreis Kelheim in Bad Abbach, Oberndorfer Straße, gegenüber der Fußgängerbrücke bei Tempo 30. Dankeschön an Alex und Miriam. Das Charivari-Wetter am Freitag. Auch heute Morgen Durchlüfttemperaturen 13 bis 17 Grad in Kelheim, Schleuse Gronsdorf, in Peinden und Parsberg, Kreis Neumarkt. Die Sonne macht's heute aber wieder heiß. Bis zum Nachmittag erreichen wir gute 30 Grad, dazu weht ein schwacher Wind. Der Charivari-Wetter-Trend.

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1: Da haben wir heute auch wieder Postkartenwetter am Freitag. Kein Wolkerl am Himmel, auch gerade an der Talstation vom Großen Aber. Macht euch einen schönen Start ins Wochenende gerne mit uns. Schön, dass ihr dabei seid. Ich bin Herbert Feldbauer. 4 Minuten nach 8. Hier ist Donna Lewis. I love you always, forever. Das sind

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Frühstückszeit jetzt in den Sommerferien am Freitag und später dann noch eine schöne Brotzeit und eine kühle Mass auf dem Kilhammer Volksfest, auf dem Neumarkter Jura Volksfest oder auch auf dem Gäubodenfest in Straubing. Genießt das nächste Sommerferienwochenende. Zwischendurch ein Eis von der Wasserwacht Burg Lengenfeld, Kreis Schwandorf. Die sind ab heute mit ihrem selbstgemachten Sorbetto al Limone, ihrem veganen Zitroneneis, auf dem Bürgerfest im Burg Lengenfeld. Das startet heute zum ersten Mal bei der italienischen Nacht angeboten, dieses Zitroneneis. Das war voll der Renner und deswegen bieten sie es jetzt auch auf dem Bürgerfest an, am Stand der Wasserwacht. Bei allem, was ihr macht, jetzt am dritten Sommerferienwochenende ganz viel Spaß. Genießt den Sommer mit Charivari. Das sind die Killers and Human jetzt.

19 Minuten nach 8 haben wir es. Auf der A6 Nürnberg-Pilsen zwischen Kreuz Oberpfälzerwald und Rastplatz Witschauer Höhe Süd. Vorsicht, da liegen Reifenteile auf der Fahrbahn. Und ein aktueller Blitzer steht im Landkreis Regensburg in Nippendorf in der Nürnberger Straße bei Tempo 50 in der Nähe der Bushaltestelle. Wochenende geht los und der SSV in Regensburg hat sein erstes Heimspiel in der neuen Drittligasaison. Am Sonntag ist Saarbrücken dann zu Gast und die Jan-Fanclubs bitten, im weißen Heimtrikot zu kommen und nicht im

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9: Es ist genau 8.30 Uhr, 8:30, 8:30 und für die deutschen Leichtathletinnen und Leichtathleten war es jetzt ein Riesenerfolg bei der EM in Birmingham. 5 Medaillen gab es, 10 Kämpfer, Zehnkampf-Weltmeister Leo Neugebauer hat Gold geholt, Silber ging an Niklas Kaul, über 3000 Meter Hindernis hat Gesa Krause Gold gewonnen und Olivia Gürth Bronze und auch Diskuswerfer Henrik Janssen durfte über Bronze jubeln. Thema auch in den Nachrichten zur vollen Stunde. Jetzt schauen wir erstmal zu uns.
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9: Max Moser, servus.
11: Guten Morgen. Gutes Futter aus umweltschonendem Anbau. So hatte der Markendiscounter Netto aus Maxhütte Heidhof einen Joghurt beworben. Diese Formulierung war irreführend, urteilte jetzt das Landgericht Amberg. Geklagt hatte die Deutsche Umwelthilfe. Sie hat kritisiert, dass die Formulierung auf besonderen Ökolandbau schließen lässt, was aber nicht der Fall ist. Als Paradebeispiel für sogenanntes Greenwashing hat der Bundesgeschäftsführer der Umwelthilfe die Netto-Werbung bezeichnet. Der Landkreis Kelheim will Kinder und Jugendliche für sogenannte MINT-Fächer begeistern, also Mathe, Informatik, Naturwissenschaft und Technik. Dazu gibt es von September bis November über 50 Angebote, zugeschnitten auf das Alter zwischen 4 und 18 Jahren. Der Landkreis konnte Schulen, Unternehmen und auch die OTH Regensburg als Partner gewinnen. Welche Veranstaltungen es wann gibt, steht auf der Internetseite vom Landkreis Kelheim. Dort müssen die Teilnehmer auch angemeldet werden. Ein Betrunkener hat bei einem Rockkonzert im Airport in Obertraubling andere Besucher angepöbelt. Als eine Frau den 54 Jahre alten Regensburger zur Rede stellen wollte, griff er ihr an die Brust. Die 29-Jährige schubste den Grabscher weg. Der soll sie dann geschlagen haben. Polizisten nahmen den Betrunkenen vorläufig fest. Gegen ihn wird wegen sexueller Belästigung, Körperverletzung und Beleidigung ermittelt. Zum Sport. In der Fußballregionalliga will die DJK Filzing ihre Siegesserie fortsetzen. Nach Erfolgen über Nürnberg, Eltersdorf und Greuther Fürth geht es heute Abend gegen die zweite Mannschaft des FC Augsburg. Dort wird auch gespielt. Anpfiff ist um 18 Uhr.

0: Trainerbank sitzt erstmals Wolfgang Beller. Er hat die Nachfolge von Thorsten Kirschbaum angetreten, der völlig überraschend zum Schweizer Erstligisten St. Gallen gewechselt ist. Filzing ist aktuell Tabellenzweiter in der Regionalliga. 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
2: Auf der A3 in Fahrtrichtung Passau zwischen Kreuz Deggendorf und Hengersberg 2 Kilometer stockend im Baustellenbereich. Ansonsten läuft's im Moment ohne größere Verkehrsstörungen.
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2: In Regensburg, Gumpelsheimer Straße steht der Blitzer, Tempo 30 gilt hier. Im Landkreis Regensburg in Nittendorf, Nürnberger Straße, Tempo 50 in der Nähe der Bushaltestelle. Und im Landkreis Kelheim in Bad Abach, Oberndorfer Straße gegenüber der Fußgängerbrücke bei Tempo 30 wird auch geblitzt. Wenn ihr noch was entdeckt, kostenlos anrufen 08000 08007. Das Charivari-Wetter in Regensburg an der Pfarrkirche St. Wolfgang sind 20 Grad, inzwischen bei Sonnenschein 19 in Kelheim am Donaupark und 19 auch in Fensterbach im Landkreis Schwandorf. Die Sonne heizt uns heute wieder ordentlich ein, dann bis zum Nachmittag werden es gut 30 Grad in Regensburg. Niederbayern und der Oberpfalz, der Charivari-Wetter trennt. Nach einer nochmal eher frischen Nacht, was ganz gut tut zum Abkühlen, morgen noch heißer dann tagsüber, bis zu 35 Grad am Feiertag. Und nach dem Sonntag ist dann ein bisschen Abkühlung in Sicht.
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1: Servus um 9:04. Herbert Feldbauer hier. Musik gleich von Tom Gregory. Seine aktuelle Single von dem Briten How It Was Before. Richtiger Ohr.

0: Kastanienbaum. Magst vielleicht deine Äste ein bisschen über uns drüber halten? Es ist so furchtbar nass.
1: Ach, bitte mach. Ja, freilich, sonst doch was, oder?
0: Ach komm, bitte.
1: Ihr billigen Holzbretter seid mir schon lange ein Dorn im Auge. Wir sind Bierbänke. Bei uns haben die Leute Platz zum Sitzen. Weichholz seid ihr im Vergleich zu mir. Ich bin ein Kastanienbaum. Ich stehe bei Wind und Wetter heraus. Sobald es bei euch ein bisschen tröpfelt, räumen's euch schon wieder rein.
2: Wir müssen doch zusammenhalten.
1: Nix gibt's, meine Äste durch auf Seiten.
2: Okay, du hast doch einen Schatten.
0: Aber echt nicht.
1: Richtig, ich hab einen Schatten. Ich werfe ihn auch. Und das eine sag ich euch auch. Während ihr schon dahin fault und weggeschmissen werdet, stehe ich immer noch in voller Pracht.
0: Aua. Jesus!
2: Was ist jetzt passiert?
0: Der Blitz hat eingeschlagen bei ihm.
2: Tja, Karma.
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1: Hallo, ja, was ist der Floggy mit dem Blitzer?
0: Ja, Floggy, wo denn?
1: Auf der B85 zwischen KM Süd und KM Mitte, beidseitig.
0: Alles klar, herzlichen Dank für den Anruf.
1: Servus.
0: Europaweit haben die Flüsse durch diesen langen, heißen Sommer historisch niedrige Pegelstände, auch bei uns hier in der Region. Und je weniger Wasser in den Flüssen, umso größer die Wahrscheinlichkeit für Überraschungen. Also, dass irgendwas auftaucht, was bis jetzt unter Wasser war. Alte Schiffswracks oder entsorgte Munition aus dem Zweiten Weltkrieg. Rainer Zimmermann, Vizechef vom Wasserwirtschaftsamt Regensburg. Morgen.
2: Grüß dich.
0: In Regensburg wird der Wasserstand der Donau ja mit Staustufen geregelt. Deswegen sagen Sie, ist es da eher unwahrscheinlich, dass da was auftaucht. Anders schaut es aber im Landkreis Cham aus mit dem Regen. Der hat ja super Niedrigwasser. Herr Zimmermann, was könnte da denn auftauchen im Niedrigwasser vom Regen?
2: Ja, da kann ich aus eigener Erfahrung sagen, dass ich schon einiges erlebt habe von Fahrrädern.

0: Eltern, die man irgendwo mal beseitigt hat von irgendwelchen Unfällen, wo Rückstände im Gewässerbett hinterlassen worden sind, bis zu Dinge, die man verliert, angefangen von Uhren, Schlüsseln beim Baden bis hin zu Kriegsrückständen. Die Soldaten ab nach Ende des Krieges haben natürlich auch Stellen gesucht, wo man Handgranaten, Pistolen, Munitionen irgendwie loswerden kann. Und so ein Fluss verschluckt diese Dinge. Zumindest sind sie dann nicht sofort wieder sichtbar, sondern erst in so Ausnahmesituationen, wie wir sie derzeit haben.
1: Das ist wirklich spannend. Reinhard Zimmermann vom Wasserwirtschaftsamt Regensburg. Das ist zuständig für die Landkreise Neumarkt, Kamen und Stadt und Landkreis Regensburg. Wenn ihr auf Sandbänken was findet, was seltsam bis gefährlich ausschaut, dann lieber nicht anfassen, stattdessen die Polizei rufen. Vielleicht taucht aber auch was Schönes auf. Nur eine Eheringe oder Schlüssel. Sagt uns gerne Bescheid, wenn ihr was findet. 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
8: Schönen guten Morgen. Mehr von den Straßen, mehr zum Wetter. Gleich wieder zuverlässig nach den Nachrichten bei uns.

0: Ich bin Christian Augustin. Guten Morgen. In Spanien und Frankreich hat man Menschen wegen Waldbränden in Sicherheit gebracht. Jetzt ist es auch bei uns in Deutschland soweit. In der Gemeinde Hürtgenwald in Nordrhein-Westfalen wurde ein Ortsteil evakuiert. Rund 1.800 Bewohner sind davon betroffen. Die Flammen kamen bereits bis 500 Meter an die Häuser heran. Auch bei Ottweiler im Saarland brennt es. Hunderte Feuerwehrleute sind im Einsatz. 4 von ihnen wurden verletzt. In Sachsen-Anhalt ist ein Feuer im Landkreis Harz mittlerweile unter Kontrolle. Wegen Hitze und Trockenheit machen sich unsere Bauern große Sorgen. Der Bauernverband rechnet dieses Jahr mit großen Einbußen bei der Ernte. Davon betroffen sind vor allem Weizen, aber auch bei Kartoffeln, Gemüse und Zuckerrüben schaut es nicht so gut aus. In Süddeutschland erwartet der Bauernverband im schlimmsten Fall teilweise einen Komplettausfall der Ernte. Bei der Leichtathletik-Europameisterschaft in Birmingham ist es für das deutsche Team sehr gut gelaufen. Zehnkampf-Weltmeister Leo Neugebauer sicherte sich nach einem dramatischen 1500-Meter-Lauf erstmals auch den Titel des Europameisters. Niklas Kaul gewann Silber. Über 3000 Meter Hindernis holte Gesa Krause Gold. Bronze ging an Olivia Gürth. Zum Abschluss gestern konnte der Diskuswerfer Henrik Janssen ebenfalls über Bronze jubeln.
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2: 1:09. Vorsicht auf der B15 Richtung Saalhaupt zwischen Schierling Nord und der Einfahrt A93 bei Saalhaupt. Hier Gefahr durch eine größere Tasche, die liegt hier auf der Fahrbahn.
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2: In Regensburg, Gumpelsheimer Straße, Tempo 30, der Blitzer. Im Landkreis Regensburg in Nittendorf, in der Nürnberger Straße bei Tempo 50, ganz in der Nähe der Bushaltestelle. Und im Landkreis Kelheim einer gemeldet, in Bad Abbach-Oberndorfer Straße gegenüber der Fußgängerbrücke, Tempo 30 gilt hier. Wenn ihr noch was entdeckt, kostenlos durchrufen 08000 08007. 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In Regensburg am Villa Park sind es inzwischen 22 Grad. In Waldkreis kam 21 und 22 in Lappersdorf, Kreis Regensburg. Es geht mit viel Sonne heute. Durch diesen Freitag wird richtig heiß nochmal mit über 30 Grad. Der Charivari-Wetter-Trend auch morgen. Dann noch heißer am Feiertag bei bis zu 35 Grad. Und nach dem Sonntag kommt dann etwas Abkühlung auf uns zu.
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Wenn ihr heute schon fleißig zugehört habt, dann wisst es. Wir spielen gleich die nächste Charivari draußen Sommerrunde. Für alle anderen auch hier gerne nochmal einfach dranbleiben. Gleich wieder Freizeitspaß für die ganze Familie gewinnen. Ich bin Herbert Feldbauer, 9:03, Ronan Keating gleich. When you say nothing at all, die 90er davor, Nico Santos mit Where You Are.

0: 2007.
1: Hallo, servus, das ist der Bernhard, ich wollte einen Blitzer melden.
0: Ja, Bernhard, wo denn?
1: In der B85 zwischen KM-Mitte und KM-Süd.
0: Da steht der Blitzer, Tempo 100 gilt da, oder?
1: Tempo 100, ja, wir haben es gerade blitzt, aber mir macht es aus über den 700 Tonner.
0: Ach so, warum?
1: 100 Tonner ist und er war 80 jetzt gefahren.
0: Ach so, okay.
1: Alles klar, gell?
0: Fertig, gell? Servus,
1: ich wünsche, macht's weiter so, gell?
0: Fertig, danke dir, ciao.
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Blick auf die Straßenvorsicht auf der A93 Holledau nach Regensburg. Zwischen Siegenburg und Abensberg, hier liegen Fahrzeugteile auf dem rechten Fahrstreifen. Mehr von den Straßen dann gleich wieder um halb.

0: ganze Familie und die Monika Kainz aus Waldkreis kam jetzt bei mir. Guten Morgen.
1: Ja, hallo, guten Morgen.
0: Servus, du bist gerade im Auto unterwegs zur Arbeit nach Regensburg ins Donau Einkaufszentrum.
1: Genau, bin dort unterwegs zur Arbeit.
0: Und bald führt dich dein Weg in den Landkreis Schwandorf zur Erlebnis Holzkugel, da warst du eh noch nie. Glückwunsch, Charivari schenkt dir ein Familienticket dafür.
1: Danke, super, freu mich.
0: Da lohnt sich jetzt der Weg in die Arbeit heute doppelt. Charivari gehört, angerufen und durchgekommen. Alles richtig gemacht. Monika, bleib noch ganz kurz dran.
1: Danke.
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0: Legende. I was born to love you, die 80er, gleich bei uns.
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7: Es wird 21:30 am Freitag und das heiße und trockene Wetter macht den Landwirten in ganz Deutschland zu schaffen. Gerade Bauernpräsident Ruckwied rechnet damit, dass in Süddeutschland teilweise auch die Ernte ausfallen könnte. Thema heute in den Nachrichten zur vollen Stunde, dann wieder um 10 das nächste Mal.
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7: Max Moser, guten Morgen.
9: Guten Morgen. Gutes Futter aus umweltschonendem Anbau. So hatte der Markendiscounter Netto aus Maxhütte Heidhof einen Joghurt beworben. Diese Formulierung war irreführend, urteilte jetzt das Landgericht Amberg. Geklagt hatte die Deutsche Umwelthilfe. Sie hat kritisiert, dass die Formulierung auf besonderen Ökolandbau schließen lässt, was aber nicht der Fall ist. Als Paradebeispiel für sogenanntes Greenwashing hat der Bundesgeschäftsführer der Umwelthilfe die Netto-Werbung bezeichnet. Der Landkreis Kelheim will Kinder und Jugendliche für sogenannte MINT-Fächer begeistern, also Mathe, Informatik, Naturwissenschaft und Technik. Dazu gibt es von September bis November über 50 Angebote, zugeschnitten auf das Alter zwischen 4 und 18 Jahren. Der Landkreis konnte Schulen, Unternehmen und auch die OTH Regensburg als Partner gewinnen. Welche Veranstaltungen es wann gibt, steht auf der Internetseite vom Landkreis Kelheim. Dort müssen die Teilnehmer auch angemeldet werden. Ein Betrunkener hat bei einem Rockkonzert im Airport in Obertraubling andere Besucher angepöbelt. Als eine Frau den 54 Jahre alten Regensburger zur Rede stellen wollte, griff er ihr an die Brust. Die 29-Jährige schubste den Grabscher weg. Der soll sie dann geschlagen haben. Polizisten nahmen den Betrunkenen vorläufig fest. Gegen ihn wird wegen sexueller Belästigung, Körperverletzung und Beleidigung ermittelt. Zum Sport. In der Fußballregionalliga will die DJK Filzing ihre Siegesserie fortsetzen. Nach Erfolgen über Nürnberg, Eltersdorf und Greuther Fürth geht es heute Abend gegen die zweite Mannschaft des FC Augsburg. Dort wird auch gespielt. Anpfiff ist um 18 Uhr. Auf der Trainerbank sitzt erstmals Wolfgang Beller. Er hat die Nachfolge von Thorsten Kirschbaum angetreten, der völlig überraschend zum Schweizer Erstligisten St. Gallen gewechselt ist. Filzing ist aktuell Tabellenzweiter in der Regionalliga. 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
7: Auf der A3 in Fahrtrichtung Passau zwischen Kreuzdeckendorf und Hengersberg im Baustellenbereich 3 Kilometer Stau, 9 Minuten dauert es länger. A93 Holledau nach Regensburg zwischen Siegenburg und Abensberg. Hier Gefahr durch Fahrzeugteile auf dem rechten Fahrstreifen.
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7: Auf der B85 zwischen Kamm-Mitte und Kamm-Süd steht der Blitzer. Danke an Flocki und Bernhard fürs Melden. Außerdem im Landkreis Kelheim im Bad Abbach, Oberndorfer Straße gegenüber der Fußgängerbrücke, Tempo 30 gilt hier. Und im Landkreis Regensburg in Nippendorf, Nürnberger Straße, nähe der Bushaltestelle, Tempo 50. Wenn ihr was entdeckt, kostenlos durchklingeln 08000 08007. 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In Regensburg, Königswiesen, sind es im Moment 23 Grad, 24 in Abensberg, Kreis Kelheim am Stadtplatz und in Wackersdorf, Kreis Schwandorf, 23 Grad. Daraus werden heute aber gut 30 Grad, dann am Nachmittag mit viel Sonnenschein, blauen Himmel dazu. Der Charivari-Wetter-Trend. Morgen noch ein Ticken heißer mit guten 35 Grad. Nach dem Sonntag dann ein bisschen Abkühlung in Sicht.
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1: Nochmal für alle die Info, die es nicht auf dem Schirm haben. Morgen ist Feiertag, also einkaufen geht nur heute noch. Ansonsten dann erst wieder am Montag. Herbert Feldbauer hier, 3 Minuten nach 9:30 haben wir es. Hier ist Musik als nächstes von Roxette aus den 90ern. Spending my time.

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9: Ich bin Christian Augustin. Die Bewohner der Gemeinde Hürtgenwald in Nordrhein-Westfalen haben sich ihren Morgen bestimmt anders vorgestellt. Wegen eines Waldbrands musste ein Teil evakuiert werden. Für 1800 Menschen hieß es raus aus ihren Häusern. Die Flammen kommen immer näher und sind jetzt schon 400 Meter vor den ersten Gebäuden. Auch in anderen Teilen Deutschlands wüten weiter Waldbrände. Im Saarland musste eine Gaststätte und ein Wohnmobilstellplatz evakuiert werden. Mehrere Feuerwehrleute wurden verletzt. Es ist heiß und trocken und das macht auch den Landwirten zu schaffen. Bauernpräsident Joachim Ruckwied rechnet damit, dass in Süddeutschland teilweise die Ernte ausfällt. Betroffen ist vor allem Getreide wie Weizen, aber auch bei Kartoffeln, Mais oder Rüben sieht es nicht so gut aus. Ein großes Problem ist auch fehlendes Futter für die Tiere. Weil kein Gras nachwächst, können die Landwirte kein Heu machen. Medaillenflut für das deutsche Leichtathletikteam. Zehnkampfweltmeister Leo Neugebauer hat sich bei der EM in Birmingham nach einem dramatischen 1500-Meter-Lauf erstmals auch den Titel des Europameisters gesichert. Niklas Kaul gewann Silber. Über 3000 Meter Hindernis gewann Gesa Krause Gold. Bronze holte Olivia Gürt. Zum Abschluss gestern belohnte sich Diskuswerfer Henrik Janssen ebenfalls mit Bronze.
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10: Vorsicht bitte auf der A3 Richtung Passau. Zwischen Neumarkt in der Oberpfalz und Neumarkt Ost. Hier sind Personen auf der Fahrbahn. Hier ist auch ein kaputtes Auto auf dem Standstreifen. Der ist deswegen blockiert. Und die A3 Nürnberg Richtung Passau. Zwischen dem Kreuz Deggendorf und Hengersberg. Hier staut es sich aktuell auf 2 Kilometer. Ihr braucht 5 Minuten länger. Wenn ihr unterwegs seid, gute und sichere Fahrt.
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10: Da steht einer in Regensburg in der Gumpelsheimer Straße bei

0: Uhr, da kann Robin fürs Melden. Außerdem noch ein Blitzer in Nittendorf in der Nürnberger Straße. Bei Tempo 50 wird geblitzt in der Nähe von der Bushaltestelle. Danke an Timo. Und im Landkreis Kelheim haben Alex und Miriam noch einen Blitzer gesehen. Im Bad Abbach in der Oberndorfer Straße gegenüber von der Fußgängerbrücke. Tempo 30 sind hier erlaubt. Dankeschön.
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0: Aktuell haben wir 20 Grad in Regensburg bei der Uni, 22 sind schon im Berngau, Landkreis Neumarkt, und 21 messen wir in Traitsching, Landkreis Cham. Das Wetter, da macht die Sonne so richtig Überstunden ins Wochenende rein. Strahlenblauer Himmel, dazu heute mit bis zu 36 Grad. Der Wettertrend. Morgen sieht's ähnlich aus. Da steigen die Temperaturen sogar noch auf maximal 37 Grad. Bevor es dann am Sonntag eine kleine Verschnaufspause gibt. Wolken und Wind kommen, vereinzelt auch Schauer und Gewitter. Schwül wird's dazu bei bis zu 32 Grad.
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0: Wir gehen heute mit blauem Himmel, strahlenden Sonnenschein und heißen 36 Grad ins Wochenende. Da können wir uns schon mal auf den nächsten Sprung ins kühle Nass freuen. Noch besser haben es die Portugaler, direkt an der Küste in Peniche. Wenn jemand das Surfen in Portugal erfunden hat, dann hier. Jetzt im Sommer kommen die ganzen Anfänger dorthin und im Herbst dann die Profis zur Weltmeisterschaft. Mit 23 Grad heute sehr angenehm dort. Das Wasser ist sogar noch eine richtige Abkühlung mit 18 Grad. Und zum Wochenende hin gibt es wieder auch ordentlich Wind. Da können die Portugaler richtig planschen und surfen. Richtig heiß wird es dagegen in Phoenix im amerikanischen Arizona. Denen steht die Schwitzehitze bevor. Heute bis zu 37 Grad und die nächsten Tage dann bis zu 44. Boah, dann sind wir dann doch lieber in Dublin. Hier hat es heute angenehme 22 Grad und Wolken.
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5: Vorsicht bitte auf der A3 Nürnberg Richtung Passau zwischen Neumarkt in der Oberpfalz und Neumarkt Ost. Hier sind Personen auf der Straße. Da steht auch ein kaputtes Auto auf dem Standstreifen, der ist deswegen blockiert. Wir schauen weiter A3 Nürnberg Richtung Passau zwischen dem Kreuz Dengendorf und Hengersberg. Hier staut es sich aktuell auf 3 Kilometer. Ihr braucht 8 Minuten länger. Und noch die Gegenrichtung A3 Passau Richtung Nürnberg zwischen Hengersberg und dem Kreuz Dengendorf. Auch hier Stau 1 Kilometer. Ihr braucht 3 Minuten länger zurzeit. Wenn ihr unterwegs seid, gute und sichere Fahrt.
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5: Da steht einer im Landkreis Cham in Lahm beim Ortseingang beim Supermarkt. Tempo 50 sind hier erlaubt. Da kann Alfons fürs melden.
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5: Das Wetter, da macht die Sonne so richtig Überstunden ins Wochenende rein. Strahlenblauer Himmel, dazu heute mit bis zu 36 Grad. Der Wettertrend. Morgen sieht's ähnlich aus. Da steigen die Temperaturen sogar noch auf maximal 37 Grad. Bevor es dann am Sonntag eine kleine Verschnaufspause gibt. Wolken und Wind kommen, vereinzelt auch Schauer und Gewitter. Schwül wird's dazu bei bis zu 32 Grad.
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4: Ich bin Helen Martin. Gründerinnen und Gründer sehen aktuell offenbar gute Chancen in Deutschland. Wie das Statistische Bundesamt mitgeteilt hat, sind in der ersten Jahreshälfte deutlich mehr neue Betriebe gegründet worden. Rund 352.000 waren es, ein Plus von gut 8% im Vergleich zum Vorjahreszeitraum. Gleichzeitig hat es weniger Betriebsaufgaben gegeben, nämlich gut 4%. Seit gestern wütet rund um das Örtchen Hürtgenwald in NRW ein Waldbrand. Die Flammen kommen immer näher. Hunderte Menschen mussten deshalb schon ihre Häuser verlassen. Jetzt setzt die Feuerwehr auf Hilfe aus der Luft. Mehrere Bundesländer haben Hubschrauber zur Unterstützung geschickt. Darunter ist auch ein Hubschrauber der Bundespolizei. Am Boden werden die Löscharbeiten durch Weltkriegsmunition erschwert. In der Nacht ist bereits Munition explodiert. Wie können Schulen und Kitas besser vor extremer Hitze geschützt werden? Die Grünen im Bundestag fordern dazu einen nationalen Hitzeschutzplan. Dazu würden zum Beispiel verschattete und begrünte Pausenhöfe sowie Kühlsysteme gehören, so Fraktionsvize Kahn. Sie sagt auch, die Hitze mache konzentrierten und guten Unterricht teilweise unmöglich. In Deutschland erleiden jeden Tag etwa 350 Menschen einen Herz-Kreislauf-Stillstand außerhalb einer Klinik. Das zeigt der Jahresbericht 2025 des Reanimationsregisters. Der Rettungsdienst erreicht demnach 70% der Betroffenen innerhalb von 8 Minuten. Ziel wären 80%. Die Überlebensrate liegt seit Jahren stabil bei 11%. Oft beginnen bereits Laien mit der Wiederbelebung, bevor der Rettungsdienst eintrifft. Am Mittwoch ist die neue EU-Verpackungsverordnung in Kraft getreten. Der Deutsche Handelsverband glaubt, dass die zu Verwirrung führen könnte. Unternehmen könnten durch unterschiedliche Pflichten in den einzelnen Mitgliedstaaten unverhältnismäßig belastet werden. Dirk Zeitler berichtet.
5: Wer in mehrere EU-Mitgliedsländer verkaufen will, muss sich künftig dort jeweils einzeln registrieren und einen Bevollmächtigten benennen. Doch da die neuen Regeln in zahlreichen Mitgliedstaaten weit von einer nationalen Umsetzung entfernt seien, fürchtet der HDI ein großes Durcheinander und hat bereits vor Monaten eine Verschiebung gefordert, vergeblich.
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3: Vorsicht bitte auf der A3, Nürnberg Richtung Passau, zwischen Neumarkt in der Oberpfalz und Neumarkt Ost. Hier steht ein kaputtes Auto auf dem Standstreifen. Hier sind aber auch Personen auf der Straße, also ein bisschen Achtung. Weiter A3, Nürnberg Richtung Passau, zwischen Metten und Hengersberg. Hier staut es sich aktuell auf 3 Kilometer, ihr braucht 11 Minuten länger. Und die Gegenrichtung noch, A3, Passau Richtung Nürnberg, zwischen Hengersberg und dem Kreuz Deggendorf. Hier staut es sich auf 1 Kilometer, ihr braucht aber nur 3 Minuten länger. Wenn ihr unterwegs seid, gute und sichere Fahrt.
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2: Da steht einer im Landkreis Cham in Lahm beim Ortseingang beim Supermarkt. Tempo 50 sind hier erlaubt. Da kann Alfons fürs melden.
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2: Aktuell haben wir 26 Grad in Regensburg beim Köwe Einkaufszentrum. 24 sind es in Nappburg, Landkreis Schwandorf. Und 24 auch in Abensberg beim 100 Wasserturm im Landkreis Kelheim. Das Wetter schmeißt jetzt fürs Wochenende den Ofen an. Ober-Unterhitze ist angesagt. Heute viel Sonne und bis zu 36 Grad. Und der Wettertrend zeigt, dass wir morgen den Höhepunkt der Hitze erreichen. Da kann es dann bis zu 37 Grad geben. Am Sonntag kommt dann zumindest eine kleine Abkühlung. Viele Wolken, Wind und teilweise auch Schauer und Gewitter bei schwülen 32 Grad.
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1: Wenn ihr den Wochenendeinkauf noch vor euch habt, dann heute noch die Gelegenheit dazu. Es geht bei vielen von uns fast so ein bisschen unter, dass morgen ein Feiertag ist, gell? Hat man gar nicht so auf dem Schirm, weil Maria Himmelfahrt dann auf den Samstag fällt diesmal. Morgen wird dann wieder Nürnberg aus allen Nähten platzen. Da ist ja kein Feiertag, weil evangelisch geprägt. Erfahrungsgemäß fahren dann viele von hier, Regensburg, Niederbayern und Oberpfalz, zum Shoppen nach Nürnberg. Das ist das Wochenende mit den zwei.

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10: Wir schauen zuerst auf die A3, Nürnberg Richtung Passau, zwischen Metten und Hengersberg. Hier staut es sich aktuell auf 3 Kilometer, ihr braucht 12 Minuten länger. Und die Gegenrichtung A3, Passau Richtung Nürnberg, zwischen Hengersberg und dem Kreuz Deggendorf. Hier sind 4 Kilometer Stau, ihr braucht 9 Minuten länger. Dann schauen wir noch auf die B20, Straubing Richtung Burghausen, zwischen der Teidinger Straße und Großem Pinning. Hier ist in beiden Richtungen gesperrt, hier laufen Aufräumarbeiten nach einem Unfall. Es gibt empfohlene Umleitungen in Richtung Straubing. Einmal über Oberschneiding, Siebenkofen und Wolferkofen oder über Oberschneiding, über Triching, Kleinpinning, Großenpinning und Münchshöfen. Wenn ihr unterwegs seid, gute und sichere Fahrt.
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10: Da steht einer im Landkreis Cham in Lahm beim Ortseingang beim Supermarkt. Tempo 50 sind hier erlaubt. Da kann Alfons fürs melden.
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10: Das Wetter schmeißt jetzt fürs Wochenende den Ofen an. Ober-Unterhitze ist angesagt. Heute viel Sonne und bis zu 36 Grad. Und der Wettertrend zeigt, dass wir morgen den Höhepunkt der Hitze erreichen. Da kann es dann bis zu 37 Grad geben. Am Sonntag kommt dann zumindest eine kleine Abkühlung. Viele Wolken, Wind und teilweise auch Schauer und Gewitter bei schwülen 32 Grad.
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2: Morgen können wir mal der Wasserwacht Danke sagen und anstoßen. Die Wasserwacht Hemau feiert morgen 60. Geburtstag im Waldbad Hemau. Bis spät in die Nacht. Um 15 Uhr ist das legendäre Sautrogrennen. Abends Beachparty mit DJ. Feiern geht morgen auch in Undorf bei Nittendorf. Beim Dorfplatzfestival spielen ab dem Nachmittag 4 Undorfer Bands, immer abwechselnd bis abends. Es gibt einen kleinen Flohmarkt und Essen und Trinken unter Kastanienbäumen. In Wenzenbach bei der Kapelle Appachhof erzählt das Teatro Blanco jetzt bis Mitte September immer am Samstagabend Geschichten aus der Dunkelheit. Bei freiem Eintritt gibt es Wandeltheater über Natur- und Artenreichtum.
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0: bin Helen Martin. Der Waldbrand bei Hürtgenwald in der Eifel breitet sich immer weiter aus. Mehrere Bundesländer haben Löschhubschrauber zur Unterstützung geschickt. Auch ein Hubschrauber der Bundespolizei ist im Einsatz. Mittlerweile mussten zwei Ausfahrten der A4 gesperrt werden. Bereits am Morgen hatten hunderte Menschen ihre Häuser und Wohnungen verlassen müssen. NRW-Ministerpräsident Wüst hat sich auf der Plattform X bei den Einsatzkräften bedankt und betont, unser Land hält zusammen. Der Hitzesommer macht allen zu schaffen. Auf dem Rhein fahren kaum noch Schiffe, weil die Pegelstände immer weiter sinken. Und die Landwirte in Süddeutschland befürchten komplette Ernteausfälle. Mehr dazu von Claudia Wächter.
1: Auf den Feldern verbrennt das Gras und Tierfutter wird knapp. Im schlimmsten Fall müssen wir früher schlachten als geplant, befürchten Landwirte im Süden. Vor allem dort hat es viel zu wenig geregnet. Auch Kartoffeln und Maiskolben sind mickrig. Und auf dem Rhein fahren nur noch wenige Frachtkähne und das nur mit geringer Ladung. Für die Unternehmer steigen deshalb die Kosten. Vieles wird teurer.
0: Die Bayerische Polizeigewerkschaft GdP distanziert sich von Äußerungen ihres stellvertretenden Bundesvorsitzenden Hübner zum Umgang mit der AfD. Hübner hatte Polizisten aufgefordert, sich auf eine mögliche AfD-Regierung in Sachsen-Anhalt vorzubereiten. Der bayerische Landeschef Leitner sagt, der Amtseid der Polizei dürfe nicht für parteipolitische Botschaften genutzt werden. Die Polizei müsse politisch neutral bleiben. Im Mai sind erstmals seit Februar weniger Firmen insolvent gegangen. Das Statistische Bundesamt spricht von rund 2000 Fällen, 2% weniger als im Vorjahresmonat. Von Januar bis Mai sind die Unternehmensinsolvenzen aber um knapp 5% gestiegen. Am stärksten betroffen sind Verkehr, Gastgewerbe und Bau. Die Auskunftei-Kreditreform erwartet erst nächstes Jahr eine echte Trendumkehr. Im Canal Grande von Venedig ist ein Delfin gesichtet worden. Der Bürgermeister der Stadt hat dazu ein Video in den sozialen Medien gepostet. Da sieht man, wie immer wieder eine Flosse zwischen Gondeln, Wassertaxis und Motorbooten auftaucht. Das Video ist von gestern, seitdem wurde der Delfin offenbar nicht mehr gesehen. Noch ist unklar, ob es der Delfin ist, der schon seit einiger Zeit vor Venedig schwimmt.
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3: Die A93 Weiden Richtung Regensburg zwischen Pfreimd und Nappburg-Grasband. Hier staut es sich aktuell auf 2 Kilometer. Ihr braucht 17 Minuten länger und bildet bitte auch eine Rettungsgasse für die Einsatzfahrzeuge. Dann schauen wir weiter auf die A3 Passau Richtung Nürnberg. Aufpassen zwischen Nittendorf und Laber, hier steht ein kaputter LKW. Weiter A3 Nürnberg Richtung Passau zwischen Metten und Hengersberg. Hier staut es sich auf 5 Kilometer. Ihr braucht 13 Minuten länger. Und noch die B20 Straubing Richtung Burghausen zwischen der Teiding Straße und Großen Pinning ist in beiden Richtungen gesperrt. Hier laufen aktuell Aufräumarbeiten. Die empfohlene Umleitung geht in Richtung Straubing über Oberschneiding. Wenn ihr unterwegs seid, gute Fahrt.
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3: Stehen zwei in Regensburg, einmal in der Wirtstraße bei Tempo 30 und einer in der Lessingstraße hier auch bei Tempo 30. Danke an Sabrina und Marie fürs Melden. Außerdem noch ein Blitzer in Hemau, Laberweg, Tempo 30 sind hier erlaubt. Danke an Stefanie und Melina hat

0: Liebling. Hier sind Tempo 80 erlaubt.
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0: In Mariaort an der Nabspitz sind es aktuell 27 Grad, in Obertraubling auch 27 und in Hemau beim Kuhbrunnen 26 Grad. Das Sommerwetter geht mit uns zusammen wolkenlos ins Wochenende. Viel Sonne gibt's heute mit bis zu 36 Grad. Der Wettertrend. Da erreicht die Hitzewelle morgen ihren Höhepunkt mit bis zu 37 Grad und Sonne. Am Sonntag gibt's dann ein bisschen Schatten. Es ziehen Wolken auf, Wind auch. Teilweise kann's auch Schauer und Gewitter geben bei bis zu 32 Grad.
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0: Die Woche, die haben wir fast geschafft. Es ist Freitag. Das Wochenende ruft und unsere Lokalreporter warten auch schon. Das haben sie heute für euch dabei.
3: Mit Start der neuen Fußball-Drittligasaison hier im Jahnstadion Regensburg gibt's was Neues. Da kann man Essen und Trinken jetzt nur noch bargeldlos bezahlen. Das finden Fans vom SSV Jahn Regensburg gar nicht gut. Ob die Kritik der Jahn-Fans den Stadionkälterer umstimmt, hört ihr in wenigen Minuten. Hier auf Charivari.
0: Ja, danke schön. Davor gibt's die 90er bei uns mit Mariah Carey, Without You Wanted. Und jetzt der Alex Warren hat ein Lied über seine Frau geschrieben und wie froh er ist, sie gefunden zu haben. Aber nicht auf schnulzige Art und Weise. Hört selbst, das ist Fever Dream.

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1: Vor Ort in Regensburg. Sonntag endlich wieder Heimspiel hier in Regensburg. Der SSV Jahn gegen Saarbrücken. Zum Start der neuen Fußball-Drittligasaison gibt es auch was Neues im Regensburger Jahn-Stadion. An den Verpflegungsständen da kann man jetzt nur noch digital bezahlen, bargeldlos, mit Handy oder Girokarte oder Kreditkarte. Fans vom SSV Jahn finden das gar nicht gut und fordern vom Caterer im Jahn-Stadion, von der Regensburg Events GmbH, das wieder rückgängig zu machen. Und jetzt Frage an Alex Hofmann, Geschäftsführer bei Regensburg Events.
2: Hallo, grüßt euch, servus.
1: Hi, servus. Bleibt's bei bargeldlos im Jahn-Stadion?
2: Naja, es ist leider so, dass das vor 5 Jahren schon eingeführt werden hätte sollen. Und dann hat es einfach eine Übergangslösung, die wir dann über Corona hinweggezogen haben, gegeben mit einzelnen Bargeldkassen. Aber jetzt ist halt der Fall, dass über 85% jetzt schon mit Girokarte oder mit dem Handy oder mit der Uhr bezahlen und einfach die Tendenz steigend ist. Und wir haben einfach gesehen, dass einfach die Abläufe einfach viel schneller sind, auch an den Kiosken. Von dem her werden wir bei dem bargeldlosen System bleiben.
1: Und was macht ihr jetzt mit den Jahn-Fans? Die sind sicher enttäuscht.
2: Uns ist es natürlich schon wichtig, dass man die Fans da auch mitnimmt. Deswegen haben wir uns auf eigene Kosten Gutscheinkarten angeschafft. Bei denen gibt es eine Tageskassen an unserem Außenstand, wo später auch mal die Schirmer wieder stehen wird. Oder eben auch jetzt die ersten Spieler an mobilen Verkaufsständen im Stadion. Die Möglichkeit, sich die Gutscheinkarte gegen Bargeld aufladen zu lassen und das Restgeld auch jederzeit wieder auszahlen zu lassen.
1: Das könnte für Gruppen und Vereine eigentlich ganz cool sein. Alle legen zusammen, das Geld kommt auf die Karte und 2 bis 3 gehen Wurst und Bier holen.
2: Das ist absolut richtig und so ist auch gedacht für Jugendgruppen und Vereine, dass man da das ein bisschen vereinfacht mit einer Karte und dann geht es ratzfatz.
1: Alex Hofmann, Geschäftsführer bei der Regensburg Events GmbH. Die Gutscheinkarte gibt es übrigens auch bei der Schirmbar vor dem Jahn-Stadion und da kann man noch mit Bargeld zahlen. Ich drücke die Daumen, dass sich das alles eingruft mit dem bargeldlosen Zahlen im Jahn-Stadion und dass der Jahn sein erstes Heimspiel der Saison am Sonntag gegen Saarbrücken gewinnt.
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14: Ich bin Max Moser, grüß Gott. Ein Mann aus Roding im Landkreis Cham ist von einem Betrüger um mehr als 3.000 Euro gebracht worden. Der Unbekannte hat sich als Mitarbeiter der Bank des Opfers ausgegeben. Der 48-Jährige gab mehrere sensible Daten an den Betrüger weiter, der dann Geld vom Konto des Rodingers abbuchte. Die Polizei weist darauf hin, immer misstrauisch zu sein und niemals persönliche Daten am Telefon weiterzugeben. Komplett betrunken ist letzte Nacht ein Fahrradfahrer in Neumarkt gegen ein geparktes Auto gefahren. Der 19-Jährige ist dabei gestürzt und hat sich schwer verletzt. Er wurde ins Krankenhaus gebracht. Jetzt muss der junge Mann mit einer Anzeige wegen Trunkenheit im Straßenverkehr rechnen. Der entstandene Schaden liegt laut Polizei bei etwa 500 Euro. 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
15: Wir schauen zuerst auf die A93, Weiden Richtung Regensburg. Zwischen Freimd und Nappburg-Grasband. Hier staut es sich aktuell auf 2 Kilometer. Ihr braucht 21 Minuten länger. Bitte bildet auch eine Rettungsgasse für die Einsatzfahrzeuge. Weiter geht's auf der A3, Nürnberg Richtung Passau. Zwischen Metten und Hengersberg. Hier sind aktuell 5 Kilometer Stau. Ihr braucht 18 Minuten länger. Dann die A3, Gegenrichtung Passau Richtung Nürnberg. Zwischen Hengersberg und dem Kreuz Deggendorf. Hier sind 3 Kilometer Stau. Ihr braucht 8 Minuten länger. Und zum Schluss gehen wir auf die B2. 20, Straubing Richtung Burghausen. Zwischen der Teidinger Straße und Großen Pinning. Hier ist in beiden Richtungen aktuell gesperrt. Es laufen Aufräumarbeiten. Die empfohlene Umleitung in Richtung Straubing geht über Oberschneiding. Wenn ihr unterwegs seid, gute und sichere Fahrt.
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15: Stehen zwei in Regensburg, einmal in der Wirtstraße bei Tempo 30 und einer in der Lessingstraße hier auch bei Tempo 30. Danke an Sabrina und Marie fürs Melden. Außerdem noch ein Blitzer in Hemau, Laberweg, Tempo 30 sind hier erlaubt. Danke an Stefanie. Und Melina hat auch noch einen gesehen, auf der A93 bei

0: Hier sind Tempo 80 erlaubt.
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0: Das Sommerwetter geht mit uns zusammen wolkenlos ins Wochenende. Viel Sonne gibt's heute mit bis zu 36 Grad. Der Wettertrend. Da erreicht die Hitzewelle morgen ihren Höhepunkt mit bis zu 37 Grad und Sonne. Am Sonntag gibt's dann ein bisschen Schatten. Es ziehen Wolken auf, Wind auch. Teilweise kann's auch Schauer und Gewitter geben bei bis zu 32 Grad.
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Treffpunkt Mittag hier an eurem Freitag. Schön, dass ihr mit dabei seid. Die Woche ist fast geschafft und das Wochenende steht wieder an. Heißt vielleicht ja auch für euch mal wieder durchputzen. Alles aufräumen, was die Woche so übrig und liegen geblieben ist. Und falls euch da noch so eine von diesen Sonnenfinsternisbrillen in die Hände fällt, schmeißt die auf gar keinen Fall weg. Ihr könnt die nämlich die nächsten Jahre wieder gebrauchen. Nächstes Jahr, am 2. August, gibt es eine partielle Sonnenfinsternis. Also da verdeckt der Mond nicht alles von der Sonne, aber immerhin etwas. Am 26. Januar 2028 gibt es dann nochmal so eine. Da können wir auch ein bisschen was von sehen. Und dann müssen wir auf 2081 warten. Da gibt es nämlich die nächste totale Sonnenfinsternis, die wir dann auch hier in Bayern sehr, sehr gut sehen werden. Also tut die Brillen nicht allzu weit weg. Bis dahin hören wir einfach gute Musik. Bekommt ihr von uns mehr Hits und mehr Vielfalt für euren Freitag.

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1: Es ist 13 Uhr.

0: bin Helen Martin. Nach dem Drohnenvorfall am Flughafen Leipzig-Halle letzte Woche will Bayern seine Drohnenabwehr stärken. Das hat Innenminister Herrmann angekündigt. Der CSU-Politiker hat betont, dass die Polizei mit modernen Detektions- und Abwehrsystemen ausgestattet werden müsse. Außerdem soll das Personal beim Drohnenkompetenz- und Abwehrzentrum der bayerischen Polizei aufgestockt werden. Rund 8000 Menschen in Deutschland warten aktuell auf ein lebensrettendes Spenderorgan. Um die Zahl der Organspenden zu erhöhen, nimmt eine große Gruppe im Bundestag nun einen neuen Anlauf bei der Widerspruchslösung. Mehr als 200 Abgeordnete von Union, SPD, Grünen und Linken haben einen Gesetzentwurf unterzeichnet. Das Ziel: Erwachsene sollen automatisch als Spender nach dem Tod gelten, außer sie haben vorher aktiv widersprochen. Bisher ist für Organentnahme eine ausdrückliche Zustimmung nötig. Flammen, Rauch und Helfer, die im Großeinsatz sind. Der Waldbrand in der Nordeifel in NRW rückt immer näher an die Gemeinde Hürtgenwald ran. Am Morgen war schon der Ortsteil Gai evakuiert worden. Die Löscharbeiten sind schwierig, auch weil in dem Gelände Weltkriegsmunition liegt. Auch Bundeswehrhubschrauber und Panzer sind mittlerweile im Einsatz. Die Brandursache ist nach wie vor unklar. Gründerinnen und Gründer sehen aktuell offenbar gute Chancen in Deutschland. In der ersten Jahreshälfte wurden laut dem Statistischen Bundesamt deutlich mehr Betriebe gegründet. Janina Singer mit den Einzelheiten.
1: Rund 352.000 waren es, ein Plus von gut 8% im Vergleich zum Vorjahreszeitraum. Von größerer wirtschaftlicher Bedeutung sind davon nach Definition der Statistiker fast 70.000 Betriebe. Das heißt beispielsweise, dass auch Jobs geschaffen werden. Die Zahl der Insolvenzen war von Januar bis Mai aber höher als letztes Jahr.
0: Kultur und Wissenschaft daheim im Wohnzimmer. Möglich macht das ein Angebot von 5 bayerischen Museen. Die laden zu Führungen per Livestream ein. Mit dabei sind zum Beispiel die Alte Pinakothek in München, das Porzellanmuseum Porzellanikon in Selb und das Neue Museum Nürnberg. Bislang sind 6 Termine geplant. Nach den digitalen Führungen kann man dann Fragen an den Referenten stellen.
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3: Die A93, beiden Richtung Regensburg. Zwischen Pfreimd und Nappburg, hier staut es sich aktuell auf 2 Kilometer. Ihr braucht 24 Minuten länger. Dann die A3, Nürnberg Richtung Passau. Zwischen Metten und Hengersberg, hier sind 5 Kilometer Stau. Ihr braucht 22 Minuten länger. Und die Gegenrichtung, genau da. A3, Passau Richtung Nürnberg. Zwischen Hengersberg und dem Kreuz Deggendorf, auch hier Stau, 4 Kilometer. Ihr braucht 11 Minuten länger. Wenn ihr unterwegs seid, gute und sichere Fahrt.
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3: Da stehen 2 in Regensburg. Einmal in der Wörthstraße bei Tempo 30 und einer in der Lessingstraße auch bei Tempo 30. In Hemau gibt's noch einen im Laberweg bei Tempo 30 und auf der A93 bei Pendling steht auch noch ein Blitzer bei Tempo 80. Und die Ingrid ist bei uns noch in der Verkehrshotline. Du hast noch einen Blitzer gefunden auf der B20.
4: Und zwar ist es die Umfahrung von Cham. Das müsste sein von Cham Mitte Richtung Cham Süd. Aber da ist die Fahrbahn ist ja zweispurig. Also die Gefahr, dass man schneller fährt, ist immer recht groß.
3: Oh ja, das glaube ich. Danke dir fürs Melden. Außerdem gerade noch reingekommen in Bodenwöhr ein Blitzer in der Schwandorfer Straße bei Tempo 50 und in Abensberg in der Kreitmeier Straße bei Tempo 50 in der Nähe von der Bushaltestelle. Danke an Vanessa und Stefanie.
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3: In Regensburg an den Arkaden messen wir aktuell 29 Grad. In Zeitlern auch 29 und in Wiesent ebenfalls 29 Grad aktuell. Das Wetter, da macht die Sonne so richtig Überstunden.

0: Wochenende rein. Strahlenblauer Himmel, dazu heute mit bis zu 36 Grad. Der Wettertrend. Morgen sieht's ähnlich aus. Da steigen die Temperaturen sogar noch auf maximal 37 Grad. Bevor es dann am Sonntag eine kleine Verschnaufspause gibt. Wolken und Wind kommen, vereinzelt auch Schauer und Gewitter. Schwül wird's dazu bei bis zu 32 Grad.
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0: Die Sonne, die strahlt. Die Ferienkinder auch. Noch 4 Wochen frei. Und wir alle, die arbeiten, sowieso. Das Wochenende ruft. Davor begleiten uns unsere Lokalreporter weiter durch den Mittag. Und da geht's heute in das wohl einzigartigste Lokal in ganz Regensburg. Denn unser Restaurant der Woche ist die Brezeria am Donaumarkt. Bayerische und italienische Klassiker in einem. Hier gibt's die legendäre Brezenpizza. Was die ausmacht, hört ihr gleich in unserer Charivari Gastro Lounge. Vorher gibt's für euch mehr Hits und mehr Vielfalt. Kygo und Ava Max sind dabei. Die 2000er mit Amy McDonald. Und den Anfang, den macht jetzt Kamrat. Verbreitet gute Laune mit Hug Yourself.

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1: Wo schmeckt's am besten bei uns und was solltet ihr unbedingt mal ausprobieren? Das sagen wir euch jede Woche in unserem Restaurant der Woche. Und heute gibt's was absolut Einzigartiges in Regensburg am Donaumarkt. Nämlich La Dolce Vita, nur in der bayerischen Variante. Ihr schaut ganz gemütlich auf die Donau und genießt eine Pizza in der Sonne. Nur mit Brezenrand. Genau das und vieles Leckeres, Brezenartiges mehr bekommt ihr in der Brezeria. Die Idee, die kommt von Matthias Hamm.
2: Servus.
1: Matthias, wie kommt man denn auf so eine Kombination überhaupt? Brezenpizza.
2: Wir sind im Haus der bayerischen Geschichte. Das heißt, wir brauchen ein bayerisches Konzept. Und dann war für uns halt Brezenpizza mit bayerischen Belegen natürlich naheliegend. Und on top ist hier, wo das Haus der bayerischen Geschichte gebaut wurde und die Brezeria sich befindet, die älteste Breze aller Zeiten gefunden worden.
1: Ja, das passt ja wie die Faust aufs Auge. Eine dieser bayerischen Kreationen ist ja die Brezenpizza Regensburg. Wie genau können wir uns die vorstellen?
2: Ja, du musst eine Mischung aus einer Knackersemmel, einer richtig guten italienischen Pizza und einer Breze vorstellen. Also alles, was irgendwie cool ist.
1: Ja, ihr hört schon, hier sind die Profis am Werk. Das müsst ihr einfach mal probiert haben. Beim Regensburger Donaumarkt, gleich neben dem Haus der bayerischen Geschichte. Denn da steht unser Restaurant der Woche, die Brezeria.

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5: Ich bin Max Moser. Grüß Gott. Ein Mann aus Roding im Landkreis Cham ist von einem Betrüger um mehr als 3.000 Euro gebracht worden. Der Unbekannte hat sich als Mitarbeiter der Bank des Opfers ausgegeben. Der 48-Jährige gab mehrere sensible Daten an den Betrüger weiter, der dann Geld vom Konto des Rodingers abbuchte. Die Polizei weist darauf hin, immer misstrauisch zu sein und niemals persönliche Daten am Telefon weiterzugeben. Komplett betrunken ist letzte Nacht ein Fahrradfahrer in Neumarkt gegen ein geparktes Auto gefahren. Der 19-Jährige ist dabei gestürzt und hat sich schwer verletzt. Er wurde ins Krankenhaus gebracht. Jetzt muss der junge Mann mit einer Anzeige wegen Trunkenheit im Straßenverkehr rechnen. Der entstandene Schaden liegt laut Polizei bei etwa 500 Euro. 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
6: Wir schauen auf die A93, Holledau Richtung Regensburg. Zwischen Regensburg Süd und Regensburg Nord, hier sind 3 Kilometer Stau aktuell, ihr braucht 7 Minuten länger. Dann A93, Weiden Richtung Regensburg. Zwischen Pfreimd und Nappburg, hier ist noch 1 Kilometer Stau, ihr braucht 7 Minuten länger. Dann die A3, Nürnberg Richtung Passau. Zwischen Metten und Hengersberg, hier staut es sich aktuell auf 5 Kilometer, ihr braucht 21 Minuten länger. Und die A3, Passau Richtung Nürnberg. Zwischen Hengersberg und dem Kreuz Deggendorf, hier sind es aktuell 6 Kilometer Stau, ihr braucht 13 Minuten länger. Und zum Schluss schauen wir noch auf die B85, Cham Richtung Amberg, zwischen dem Tunnel Wetterfeld und Pientling. Bitte aufpassen, hier steht ein kaputtes Auto, hier sind noch Personen auf der Straße unterwegs, der Standstreifen ist aktuell blockiert. Wenn ihr unterwegs seid, gute und sichere Fahrt.
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6: Stehen 3 in Regensburg. Einmal in der Wörthstraße bei Tempo 30. Dann die Hadamarstraße, auch Tempo 30. Und die Lessingstraße, auch bei Tempo 30, wird geblitzt. Dann schauen wir weiter nach Hemau. In den Laberweg bei Tempo 30 wird hier geblitzt. Das hat uns Stefan hingemeldet. Danke dafür. In Bodenwöhr steht noch ein Blitzer. In der Schwandorfer Straße bei Tempo 50. In Abensberg, Landkreis Kelheim, steht auch ein Blitzer. In der Kreitmeierstraße, hier sind Tempo 50 erlaubt. Der steht in der Nähe von der Bushaltestelle. Dann schauen wir auf die B20, die Umfahrung von Cham. Von Cham-Mitte nach Cham-Süd, da wird auch geblitzt. Und auf der A93 bei Pendling steht auch noch ein Blitzer bei Tempo 80.
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6: Das Wetter, da macht die Sonne so richtig Überstunden ins Wochenende rein. Strahlenblauer Himmel, dazu heute mit bis zu 36 Grad. Der Wettertrend. Morgen sieht's ähnlich aus. Da steigen die Temperaturen sogar noch auf maximal 37 Grad. Bevor es dann am Sonntag eine kleine Verschnaufspause gibt. Wolken und Wind kommen, vereinzelt auch Schauer und Gewitter. Schwül wird's dazu bei bis zu 32 Grad.
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Treffpunkt Mittag hier. Ich hoffe, ihr habt einen schönen Freitag. Und an der Stelle will ich euch nur noch mal eine kurze Erinnerung geben. Morgen ist Feiertag, Maria Himmelfahrt. Heißt, einkaufen müsst heute, sonst geht's euch wie mir. Ich stand nämlich beim letzten Feiertag an einem Samstag vorm Supermarkt und hab ziemlich blöd geschaut, warum die Türen nicht aufgehen. Außerdem wird's auch ein bisschen voller auf den Straßen. Viele machen Ausflüge, zum Beispiel nach Österreich. Das sonnige Wetter, das ist ja gerade perfekt dafür. Aber heißt auch, auf den Straßen kann's ein bisschen voller werden. Also, lassen wir das Wochenende einfach entspannt angehen. Sind ja auch genügend Feste und Veranstaltungen bei uns in der Region. Zum Beispiel ist Gäubodenvolksfest in Straubing. In Eining, Landkreis Kelheim, ist Bayerns größtes Römerfest. In Ingolstadt ist noch Weinfest. Oder auch in Wolnzach, da ist noch bis Montag Hallertau-Volksfest. Viel

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0: Reise. Bayern reagiert auf den Drohnenvorfall am Flughafen Leipzig-Halle letzte Woche. Innenminister Herrmann hat jetzt weitere Maßnahmen angekündigt. Dazu gehört zum Beispiel, dass die Personalstärke an den Flughäfen erhöht werden soll. Außerdem soll das Drohnenkompetenz- und Abwehrzentrum der bayerischen Polizei zusätzliche Mitarbeitende bekommen. Die Polizei müsse mit modernen Detektions- und Abwehrsystemen ausgestattet werden, so Herrmann. Der Präsident des Umweltbundesamts Messner ist dafür, dass Hitzeschutz im Grundgesetz verankert wird. Das hätte eine Signalwirkung, so Messner im Deutschlandfunk. Dabei gehe es sowohl um den Gesundheitsschutz der Menschen als auch um den Schutz der Wirtschaft vor dem Klimawandel. Zuvor hatte sich schon Bundesumweltminister Schneider für den Schritt stark gemacht. Seiner Meinung nach sollte Hitzeschutz eine Gemeinschaftsaufgabe von Bund, Ländern und Kommunen werden. Vor allem die Industrie in Bayern leidet aktuell, aber es gibt gute Nachrichten. Im Juni nahm die Industrieproduktion im Freistaat kräftig zu und die Betriebe glauben weiter an den Standort. Janina Singer berichtet.
1: Die bayerische Industrie produzierte im Juni 5,7% mehr als im Vorjahreszeitraum. Über die ersten 6 Monate des Jahres gab es ein Minus. Aber die meisten Unternehmen der Metall- und Elektroindustrie glauben, dass die Deindustrialisierung noch aufgehalten werden kann. Das hat eine Umfrage der Arbeitgeberverbände beim EVBM ergeben.
0: Im Juli hatte die Bundesnetzagentur entschieden, dass die Bahn mehr Platz auf der Schiene für Konkurrenten im Fernverkehr machen muss. Dagegen geht der Konzern jetzt gerichtlich vor. Die für die Infrastruktur zuständige Bahntochter DB InfraGo werde ein Eilverfahren dagegen anstreben, heißt es. Die Bahn befürchtet mehr Streit um Zugtrassen. Hintergrund ist der geplante Markteintritt des italienischen Anbieters Italo ab 2028. Bei der Hitze zieht es wieder viele Menschen an die bayerischen Badeseen. Doch immer wieder warnen die Behörden vor Blaualgen. So auch jetzt am Untreusee in Hof und am Bismarckweiher im Landkreis Weilheim-Schongau. Der Kontakt mit Blaualgen kann Übelkeit, Kopfschmerzen oder auch Fieber auslösen. Auch Hunde sollten sich vom Wasser fernhalten.
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3: Wir schauen zuerst auf die A93, Holledau Richtung Regensburg. Zwischen Bad Abbach und Regensburg Nord, hier sind 7 Kilometer Stau, ihr braucht 15 Minuten länger. Die Gegenrichtung A93, Regensburg Richtung Holledau. Zwischen Regensburg Pfaffenstein und Regensburg Kumpfmühl, hier staut es sich aktuell auf 2 Kilometer, ihr braucht 7 Minuten länger. Dann schauen wir weiter auf die A3, Nürnberg Richtung Passau. Bitte aufpassen zwischen Kirchroth und Straubing, hier sind Gegenstände auf der Straße. Weiter A3, Nürnberg Richtung Passau. Zwischen Metten und Hengersberg, hier staut es sich auf 6 Kilometer, ihr braucht 22 Minuten länger. Und die A3 Passau Richtung Nürnberg zwischen Hengersberg und dem Kreuz Deggendorf. Hier sind auch 6 Kilometer Stau, ihr braucht 16 Minuten länger. Zum Schluss schauen wir noch auf die B85, Kam Richtung Amberg. Bitte aufpassen, zwischen dem Tunnel Wetterfeld und Pindling, hier ist ein kaputtes Auto auf dem Standstreifen, der ist deswegen blockiert. Die Geschwindigkeit ist aktuell auf 60 km/h begrenzt. Das Ganze geht noch bis 16 Uhr heute. Wenn ihr unterwegs seid, gute und sichere Fahrt.
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3: Stehen 3 in Regensburg. Einmal in der Wörthstraße bei Tempo 30. Dann die Hadamarstraße, auch Tempo 30. Und die Lessingstraße, auch bei Tempo 30, wird geblitzt. Dann schauen wir weiter nach Hemau. In den Laberweg bei Tempo 30 wird hier geblitzt. Das hat uns Stefan hingemeldet. Danke dafür. In Bodenwürth steht noch ein Blitzer. In der Schwandorfer Straße bei Tempo 50. In Abensberg, Landkreis Kelheim, steht auch ein Blitzer. In der Kreitmeierstraße, hier sind Tempo 50 erlaubt. Der steht in der Nähe von der Bushaltestelle. Dann schauen wir auf die B20, die Umfahrung von Kam. Von Kam Mitte nach Kam Süd, da wird auch geblitzt. Und auf der A93 bei Pendling steht auch noch ein Blitzer bei Tempo 80.
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3: Aktuell messen wir 31 Grad in Regensburg-Lappersdorf, 27 sind es in Steinberg, Landkreis Schwandorf und 31 auch in Pörbaum, Landkreis Neumarkt. Das Wetter schmeißt jetzt fürs Wochenende den Ofen an. Ober-Unterhitze ist angesagt. Heute viel Sonne und bis zu 36 Grad. Und der Wettertrend zeigt, dass wir morgen den Höhepunkt der Hitze erreichen. Da kann es dann bis zu 37 Grad geben. Am Sonntag kommt dann zumindest eine kleine Abkühlung. Viele Wolken, Wind und teilweise auch Schauer und Gewitter bei schwülen 32 Grad.
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3: Lotto-Millionär Chico ist wieder Single. Nach 1,5 Jahren hat er sich von seiner geheimnisvollen Freundin getrennt, obwohl er sie, wie er sagt, am meisten in seinem Leben geliebt hat. Eines seiner Autos, einen Porsche Cayenne, hat er jetzt auch verkauft. Er war für seine Frau gedacht, sagt er. Chico wollte

0: heiraten und Kinder bekommen. Und weil das alles nicht geklappt hat, musste er sich trennen. Oder er wollte einfach wieder in die Schlagzeilen. Während der Fußball-WM 2026 wurde Erling Haaland zum Meme-Phänomen. Im Internet wurde der Fußballer mit den wildesten Gegenständen verglichen. Wo er jetzt zu sehen ist, ist allerdings sehr ungewöhnlich: auf 470 Kilo Koks. In Ecuador hat jetzt die Polizei das Gesicht von Haaland auf Paketen eines Drogenschmuggelnetzwerks entdeckt. Man nennt Haaland ja nicht umsonst den norwegischen Schneemann. In Salzburg musste jetzt eine Mozart-Ausstellung vorzeitig abgebrochen werden, weil 210 kleine Mozart-Skulpturen gestohlen wurden. Zu Ehren des Komponisten hatte sie der deutsche Künstler Ottmar Hörl im Mirabellgarten aufgestellt. Ja, jetzt lachen die Diebe noch. Das wird sich aber ändern, wenn sie sich an den Mozart-Figuren die Zähne ausbeißen und merken, dass man die gar nicht essen kann.
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12: Wir schauen auf die A93, Holledau Richtung Regensburg. Zwischen Regensburg Süd und Regensburg Nord, hier staut es sich aktuell auf 6 Kilometer, ihr braucht 15 Minuten länger. Die Gegenrichtung A93, Regensburg Richtung Holledau. Zwischen Regensburg Pfaffenstein und dem Kreuz Regensburg, hier sind 3 Kilometer Stau, ihr braucht 8 Minuten länger. Dann schauen wir auf die B85, Karm Richtung Amberg. Zwischen dem Tunnel Wetterfeld und Pientling, hier bitte aufpassen, hier steht ein kaputtes Auto auf dem Standstreifen, der ist deswegen blockiert. Die Geschwindigkeit ist deswegen aber auch auf 60 km/h begrenzt. Das Ganze noch bis 16 Uhr heute. Wenn ihr unterwegs seid, gute und sichere Fahrt.
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12: Stehen 3 in Regensburg. Einmal in der Wörthstraße bei Tempo 30. Dann die Hadamarstraße, auch Tempo 30. Und die Lessingstraße, auch bei Tempo 30, wird geblitzt. Dann schauen wir weiter nach Hemau. In den Laberweg bei Tempo 30 wird hier geblitzt. Das hat uns Stefan hingemeldet. Danke dafür. In Bodenwöhr steht noch ein Blitzer. In der Schwandorfer Straße bei Tempo 50. In Abensberg, Landkreis Kelheim, steht auch ein Blitzer. In der Kreitmeierstraße, hier sind Tempo 50 erlaubt. Der steht in der Nähe von der Bushaltestelle. Dann schauen wir auf die B20, die Umfahrung von Karm. Von Karm-Mitte nach Karm-Süd, da wird auch geblitzt. Und auf der A93 bei Pendling steht auch noch ein Blitzer bei Tempo 80.
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12: Das Wetter schmeißt jetzt fürs Wochenende den Ofen an. Ober-Unterhitze ist angesagt. Heute viel Sonne und bis zu 36 Grad. Und der Wettertrend zeigt, dass wir morgen den Höhepunkt der Hitze erreichen. Da kann es dann bis zu 37 Grad geben. Am Sonntag kommt dann zumindest eine kleine Abkühlung. Viele Wolken, Wind und teilweise auch Schauer und Gewitter bei schwülen 32 Grad.
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Am Sonntag könnt ihr euch auf Detlef Soest freuen. Wir planen gemeinsam Großes. So viel kann ich euch verraten. Wir planen nämlich den gemeinsamen Juwelierraub am Kuhdamm. Wir werden uns ausmalen, wie wir gemeinsam die Beute erhaschen und dann flüchten. Wir reden über tanzende Modenschauen und wir beide haben eine sehr, sehr starke Verbindung. Tja, das erfahrt ihr nur, wenn ihr einschaltet. Und ich freue mich extrem auf euch. Bis dann.

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2: Morgen können wir mal der Wasserwacht Danke sagen und anstoßen. Die Wasserwacht Hemau feiert morgen 60. Geburtstag im Waldbad Hemau bis spät in die Nacht. Um 15 Uhr ist das legendäre Sautrogrennen, abends Beachparty mit DJ. Feiern geht morgen auch in Undorf bei Nittendorf. Beim Dorfplatzfestival spielen ab dem Nachmittag 4 Undorfer Bands, immer abwechselnd bis abends. Es gibt einen kleinen Flohmarkt und Essen und Trinken unter Kastanienbäumen. In Wenzenbach bei der Kapelle Appachhof erzählt das Teatro Blanco jetzt bis Mitte September immer am Samstagabend Geschichten aus der Dunkelheit. Bei freiem Eintritt gibt es Wandeltheater über Natur- und Artenreichtum.
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19: Ich bin Joshua Heise. Die freien Tankstellen wollen die 12-Uhr-Regel für Spritpreiserhöhungen kitten. Bei einer Umfrage haben sich gut 2/3 der Betriebe für eine Abschaffung ausgesprochen. Die Kritik, Kunden würden nur noch vor 12 tanken, danach werde gewartet. Das schaffe künstliche Spitzen statt Wettbewerb. Auch der ADAC hält die Regel für preistreibend. Ein Waldbrand in der Eifel in Nordrhein-Westfalen droht auf Häuser überzugreifen. Rund 1.800 Menschen wurden in Sicherheit gebracht. Die Brandursache ist noch unklar. Thomas Bremser berichtet.
20: Es liegen immer weniger Meter zwischen den Flammen und den verlassenen Häusern. Die Feuerwehr versucht alles, um das Feuer zu löschen. Sie legen Gräben, damit sich das Feuer nicht ausweiten kann, und versuchen mit einem Gegenfeuer, dem eigentlichen Brand, den Brand

0: Brennstoff zu entziehen. Die Löscharbeiten werden durch Weltkriegsmunition auf dem Gelände erschwert. Im Laufe der Nacht ist bereits Munition hochgegangen.
1: Immer wieder brechen wegen der Hitze Waldbrände aus und Deutschland ist laut einem Waldbrandexperten kaum darauf vorbereitet. Kleine Feuer seien demnach schaffbar, weil die Feuerwehr weit verbreitet sei. Schwierig werde es allerdings bei dynamischen Lagen, wenn starker Wind und schwieriges Gelände zusammenkämen. Zudem sei Brand nicht gleich Brand, es brauche daher geschulte Einsatzkräfte. Der Wasserpegel des Bodensees hat seinen niedrigsten Stand des Jahres erreicht. Eigentlich passiert das immer im Februar oder März, heißt es von der Landesanstalt für Umwelt Baden-Württemberg. Schuld sind gleich mehrere Faktoren. Einerseits hat es lange nicht geregnet, dann ist durch die Hitze viel Wasser verdunstet und im Winter hat es in den Alpen zu wenig geschneit, weshalb Schmelzwasser fehlt. So bitte nicht fahren. In Ingolstadt ist ein Mann mit einem E-Scooter unterwegs gewesen, obwohl ein Arm und ein Bein eingegipst waren. Wie die Polizei mitteilte, verlor der 31-Jährige auf dem Radweg die Kontrolle über den Roller und stürzte auf die Fahrbahn, wo er leicht von einem Auto angefahren wurde. Aber Glück im Unglück, der Unfall bescherte ihm nur leichte Schürfwunden.
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3: 2:02. Hallo auf die Straßen. Ist ein bisschen was los bei euch? Wir schauen zuerst auf die A3 Passau Richtung Nürnberg. Zwischen Parsberg und Neumarkt Osten defektes Auto. Hier haben wir auch eine Ölspur. Geduld braucht ihr auf der A93 Holledau Richtung Regensburg. Zwischen Regensburg Süd und Nord 6 Kilometer Stau. Hier dauert es knapp 20 Minuten länger. Und B85 kam Richtung Amberg. Zwischen dem Tunnel Wetterfeld und Pienling. Da steht ein defektes Fahrzeug. Der Standstreifen ist hier blockiert. Aktuell dürft ihr da nur 60 fahren. Das Ganze dauert noch gut eine Stunde an der Stelle.
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3: Ingrid hat einen gesehen und zwar auf der B20 in der Umfahrung von Kam Mitte nach Kam Süd. Da blitzen sie. Wenn ihr auch noch was gesehen habt, dann gern anrufen 08000 08007. Das ist die kostenlose Charivari Verkehrshotline. Charivari-Wetter. Wir schwitzen fleißig. Und zwar in Regensburg im Albert-Schweizer Park bei 33 Grad. 32 sind in Neustadt am Stadtturm, im Landkreis Kelheim und im Landkreis Schwandorf. Bei Guteneck messen wir auch 31 Grad. Überall ist strahlend blauer Himmel. Wir haben einen UV-Index von 8. Also das ist sehr hoch wirklich. Denn die Sonne, die brennt gnadenlos runter. Immerhin in der Nacht kühlt es dann wirklich schön ab auf 10 bis 15 Grad. Der Charivari-Wettertrend für Regensburg, Niederbayern und die Oberpfalz. Auch die kommenden Tage wird es noch mal heiß. Tatsächlich hat der Sonntag jetzt auch noch mal nachgezogen mit dem Sonnenschein. Aber da kann es dann tatsächlich schon die ersten Hitzegewitter bilden. Und ab kommender Woche wird es dann deutlich kühler.
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3: Hallo, wir haben es 3:04 an diesem Freitag Feierabend. Es geht ins Wochenende und das wird nochmal richtig schön. Aber ich glaube, wir freuen uns auch alle, wenn es nächste Woche dann ein bisschen kühler wird, oder? Also meine Waage freut sich definitiv. Ich nehme hier kontinuierlich zu. Bei dem Wetter muss ich einfach die ganze Zeit Eis essen. Sorry, das geht einfach nicht anders. Aber egal, Kalorien runtertanzen geht ja auch immer. Mit Musik jetzt von Shakira, Die Die, der WM-Hit aus diesem Jahr. Viel Spaß!
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0: Der Feierabend mit Charivari, Viertel nach drei ist es. Ja, das Wetter, das ballert nochmal so richtig, also die Sonne natürlich. Und das heißt natürlich auch, es gibt immer noch recht wenig Wasser in unseren Gewässern. Das betrifft auch die Donau, ihr habt es ja vielleicht gehört. Ist nicht bei uns gewesen, sondern ich glaube bei Budapest oder so ist ein Mammut freigelegt worden. Dann haben sie irgendwo noch Sachen aus dem Zweiten Weltkrieg gefunden. Jetzt ist aber die Frage, bei uns ist die Donau auch so niedrig. Ist da auch was freigelegt worden? Kollegin Jasmin, du weißt da mehr.
1: Ja, also ein Mammut wurde jetzt nicht gleich gefunden, okay. Aber ein Bootsfahrer aus Neumarkt, der hatte richtig Pech. Er war mit seiner Motorjacht auf der Donau bei der Mühlhammer Schleife in Niederbayern unterwegs. Und da ist er dann leicht auf Grund gelaufen, wegen Niedrigwasser. Ups. Er musste dann erstmal in der Fahrrinne ankern und später dann von einem anderen Schiff abgeschleppt werden. Die Yacht hat wahrscheinlich auch so einiges abbekommen. Der Motor und der Schiffsrumpf sind wahrscheinlich beschädigt. Wie hoch der Schaden jetzt am Ende ist, das konnte noch keiner sagen.
0: Aua, das ist wirklich ärgerlich. Aber gut, zum Glück ist niemandem was passiert. Ja, wenn das so weitergeht, können wir hier noch zu Fuß durch die Donau laufen. Aber ab nächster Woche soll es ja dann wieder mehr regnen. Das heißt natürlich auch Wochenende. Nochmal genießen die Sonne. Raus an Weiher, an die Donau zum Baden. 15:15 Uhr ist es.

0: Weg in den Feierabend mit Charivari um 4:04. Mehr Hits gleich mit Kamrat und Be Mine. Außerdem mehr Vielfalt mit Madonna, American Pie.
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0: Wir haben es 15.29 Uhr. Vermisst jemand seine Kätzchen oder seine Rotwangenschildkröte in Mainburg? Da wurde nämlich eine Katzenmama mit 3 Babys gefunden im inneren Ring, und zwar vor 2 Tagen. Und die Schildkröte, die wurde schon letzte Woche gefunden und die warten immer noch auf ihre Besitzer. Da könnt ihr euch mal auf Instagram bei Charivari anschauen, wie die aussehen, oder auch auf charivari.com. Jetzt erstmal zu allem anderen, was so passiert ist.
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19: Ich bin Michael Hegele. Grüß Gott. Das extreme Niedrigwasser auf der Donau bremst nicht nur die Binnenschifffahrt aus, jetzt hat es auch einen Yachtbesitzer aus Neumarkt erwischt. Der 69-Jährige ist am Mittwochabend mit seiner Motorjacht bei Deckendorf auf Grund gelaufen. Dabei wurden der Antrieb und vermutlich auch der Schiffsboden beschädigt. Wie hoch der Schaden ist, weiß man noch nicht. Die Yacht wurde in den nächsten Hafen geschleppt. Mit einem falschen 20-Euro-Schein wollte ein junger Mann in einem Supermarkt in Taiching seine Einkäufe zahlen. Dem Kassierer ist die Blüte aufgefallen, er rief die Polizei. Sie hat den 23-Jährigen vorläufig festgenommen. In seiner Wohnung lag weiteres Falschgeld im Wert von einigen tausend Euro. Jetzt ermittelt die Kripo Regensburg. Ein Unbekannter soll im Landkreis Kelheim ein Auto abgefackelt haben. Der VW Golf war gestern Abend bei Eigelsheim.

0: Wolfsbach geparkt. Plötzlich stand das Auto in Flammen und ist komplett ausgebrannt. Auch auf einen Hopfengarten hat sich das Feuer ausgebreitet. Der Schaden liegt bei rund 10.000 Euro. Die Polizei bittet um Hinweise auf den Brandstifter. Gummibärchen mit Cannabis haben Bundespolizisten in Furt im Wald sichergestellt. Eine 42 Jahre alte Frau hatte die Süßigkeiten bei der Einreise aus Tschechien mit dabei. In Deutschland sind Nahrungsmittel oder Getränke verboten, die Cannabis enthalten. Die Gummibärchen sind daher in der Asservatenkammer der Bundespolizei gelandet. 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
2: Rein in den Feierabend um 15.31 Uhr. Ein bisschen langsamer geht's auf der A3 Passau Richtung Nürnberg. Zwischen Parsberg und Neumarkt Ostvorsicht bitte, hier haben wir ein defektes Auto und eine Ölspur. Auf der A93 Holledau Richtung Regensburg zwischen Regensburg Süd und dem Kreuz haben wir nach einem Unfall auch Fahrzeugteile auf der Fahrbahn. Der Standstreifen ist blockiert und hier auf der Strecke zwischen Regensburg Süd und Nord 5 Kilometer Stau. Hier braucht ihr 12 Minuten länger aktuell.
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2: Da schaue ich mal kurz in meine schlaue Liste. In Regensburg, da blitzt es in der Lessingstraße in der Nähe der Bushaltestelle. Und außerdem haben wir noch einen im Landkreis Regensburg, und zwar in Lappersdorf in der Herrenbergstraße. Wenn euch noch was aufgefallen ist, immer gerne her damit. 08000 08007, das ist die kostenlose Charivari-Verkehrshotline.
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2: Das Charivari-Wetter mit knackigen 33 Grad an der Voss aktuell in Regensburg, in Kelheim an der Befreiungshalle ebenfalls 33 Grad und 31 sind es in Vielburg im Landkreis Neumarkt. Weiterhin ballert die Sonne uns auf den Pelz, fast keine Wolke ist in Sicht und auch der Nordwestwind hält sich sehr stark zurück. Wir schlagen damit übrigens auch fast die Temperaturen auf Ibiza und Mallorca. Wie im Urlaub ist es hier, solange wir genug Schatten haben. Der Charivari-Wetter-Trend für Regensburg, Niederbayern und die Oberpfalz. In der Nacht kühlt es wieder schön runter auf so 10 bis 15 Grad und am Wochenende wird es dann nochmal richtig heiß. Auch da gehen die Temperaturen über 30 Grad. Am Sonntag kann es aber schon die ersten Hitzegewitter geben.
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Saskia Hinsen. Freue mich, dass ihr eingeschaltet habt. Wir haben es jetzt ganz genau 4:54. Auch in der nächsten halben Stunde habe ich wieder ganz viel Hits und ganz viel Vielfalt für euch. Mit Kamerad, mit Tom Odell, Madonna. Und hier ist jetzt Taylor Swift und ihr Hochzeitskleid ist ja jetzt schon die Vorlage für ganz viele Brautgeschäfte. Die nähen das jetzt schon alle nach. Wahrscheinlich werden tausende Frauen weltweit, hunderttausende, im gleichen Look heiraten wie Taylor Swift dieses Jahr. Aber gut, die Frau hat auch Geschmack, auch bei der Musik. Hier ist Opa Light für euch.

0: Donner, das ist euer Feierabend an diesem Freitag mit Charivari. Und bald ist es soweit. Die Duld startet. Da freuen wir uns natürlich drauf. Zum 6. Mal wird es dann auch im Hahnzelt wieder Hahns Newcomer Stage geben. Das ist eine ziemlich coole Aktion, denn da können Nachwuchsbands mal erleben, wie es ist, ein ganzes Bierzelt zu rocken. Das ist ein Wettbewerb für Nachwuchsbands in jedem Alter, jeder Formation, vor einfach durch einem großen Publikum im Hahnzelt. Das ist eine ziemlich coole Sache und auch die Jury der Hahnzelt, der Newcomer Stage, ist natürlich wieder großartig besetzt.
1: Also in der Jury ist schon sicher dabei der Stefan Kroppmann, ein leidenschaftlicher Musiker und zeitgleich auch der Marktmeister der Duld. Das passt natürlich ideal. Jakob Reitinger, Chef der Tourismus GmbH in Regensburg. Susanne Pointinger, Sängerin, Musikerin, Künstlerin. Darüber hinaus gibt es noch einige Überraschungen von Regensburg-Promis. Also lasst euch da mal überraschen, wer da noch dazu stößt.
0: Fest wird Michael Hahn. Jetzt gibt es ja auch eben bei der Newcomer Stage einen Preis und der ist wirklich so fett wie nie, oder?
1: Highlight ist natürlich für ein Jahr im Proberaum alle Getränke kostenlos und dafür ein herzliches Dankeschön an die Brauerei Bischofshof. Und so richtig fett sind dann eben noch 1.000 Euro.
0: Oh, Wahnsinn! Ja, und das Beste ist, noch können sich Bands ja bewerben.
1: Alle Musikerinnen und Musiker, die sich trauen und noch nie vor großem Publikum gespielt haben, meldet euch. Ihr findet eine großartige Technik vor bei uns im Zelt. Tolle Jury, Publikum, fantastisches Ambiente. Also, es haben sich einige gemeldet. Aber wir freuen uns, wenn sich noch mehr melden.
0: Geht übrigens ganz einfach per E-Mail ans Hahnzelt oder über die Social-Media-Kanäle. Dankeschön, Festwirt Michael Hahn. Also, wenn ihr mitmachen wollt, ich drücke euch die Daumen. Charivari wünscht viel Spaß und natürlich einen schönen Freitag-Feierabend euch. Jetzt mit Tom Odell, This is Another Love. Wir haben es 15.45 Uhr.

Kilometer rund um Österreich herum auf dem Radl fahren will, über die ersten Lebkuchen in Supermärkten hat uns Charivari-Hörer und LKW-Fahrer Flocki bestätigt, bis hin zum Date mit der Sophie, der Sonnenfinsternis in dieser Woche. Morgen 12 bis

4 Minuten vor 4 haben wir's. Mehr Hits hier auf Charivari gleich mit Dermot Kennedy. Kiss me the way.

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Aussicht auf der A93, Holledau Richtung Regensburg. Zwischen Regensburg Süd und dem Kreuz haben wir immer noch Fahrzeugteile auf der Fahrbahn. Hier gab es einen Unfall, der Standstreifen ist blockiert. Mehr zu Wetter und Verkehr gleich.

Ich bin Joshua Heise. Finanzminister Klingbeil will einen Steuervorteil für Mitarbeiterrabatte abschaffen. Bisher können Beschäftigte Produkte ihres Arbeitgebers bis zu 1.080 Euro im Jahr steuerfrei rabattiert kaufen. Etwa Supermarktmitarbeiter beim Einkauf oder Autobauerangestellte bei Neuwagen. Der Staat würde durch eine Änderung 240 Millionen Euro

0: Euro im Jahr einsparen. Die Kritik an der 12-Uhr-Regel beim Tanken reißt nicht ab. Jetzt fordern die freien Tankstellen, dass die Regel abgeschafft wird. In einer Umfrage des Branchenverbands BFT sprachen sich gut 2/3 für eine vollständige Abschaffung aus. Thomas Brockt berichtet.
1: Weitere Befragte sind dafür, dass die Regel zumindest gründlich überarbeitet wird, denn sie sorge nicht für mehr Wettbewerb, sondern nur für künstliche Spitzen und ansonsten Leerlauf, denn die Kunden hätten schnell begriffen, worauf es ankommt. Vor 12 wird getankt, danach gewartet. Kritik kommt auch vom ADAC, der sieht die 12-Uhr-Regel eher als Preistreiber.
0: Immer mehr Zahnärzte setzen auf 3D-Röntgengeräte, um Zähne besser zu erhalten, statt sie vorschnell zu ersetzen. Die dreidimensionale Bildgebung zeigt anatomische Strukturen wie Wurzelkanäle, Frakturen oder Knochendefekte deutlich genauer als klassische Röntgenbilder. Laut einer Zahnärztin aus Regensburg schafft die neue Technik eine verlässlichere Grundlage für Behandlungsentscheidungen. Obacht in Würzburg. Statt Vampirismus könnte es beim Kontakt mit Fledermäusen in der Gegend nämlich Tollwut geben. Wie die Stadt mitgeteilt hat, ist erstmals das Tollwutvirus bei den Tieren nachgewiesen worden. Das Landesamt für Gesundheit stuft das Infektionsrisiko weiter als gering ein, rät aber zur Vorsicht. Fledermäuse nicht mit bloßen Händen anfassen, besonders bei auffälligem Verhalten. Wegen des Verdachts auf eine Belastung mit Noroviren ruft Kaufland tiefgekühlte Erdbeeren seiner Eigenmarke K-Classic zurück. Betroffen sind 300 Gramm Packungen. Die betroffenen Erdbeeren sollten nicht verzehrt werden. Noroviren können unter anderem plötzliches Erbrechen und Durchfall auslösen.
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3: 16.03 Uhr. Wir schauen auf die Straßen. Zuerst auf die A3 Passau Richtung Nürnberg. Zwischen Beratshausen und Parsberg gab es einen Unfall mit mehreren Fahrzeugen. Die rechte Fahrbahn ist hier blockiert. Ihr werdet an der Unfallstelle vorbeigeleitet. An der Stelle haben wir auch schon 4 Kilometer Stau. Das dauert rund eine halbe Stunde. Außerdem aufpassen auf der A93 bitte. Holledau Richtung Regensburg. Zwischen Regensburg Süd und dem Kreuz haben wir Gegenstände auf der Fahrbahn, Fahrzeugteile. Auch hier hat es einen Unfall gegeben. Der Standstreifen ist aktuell blockiert.
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3: In Regensburg haben wir unter anderem einen in der Wörthstraße. Dann in Lappersdorf in der Herrenbergstraße blitzt es auf der A3 bei Sinzing und bei Pendling. Und außerdem haben wir noch einen Blitzer gemeldet bekommen, und zwar aus Pettendorf, direkt in der Pettendorfer Straße. Wenn euch noch was einfällt, dann ruft gern an 08000 08007. Das ist die kostenlose Charivari-Verkehrshotline. Das Charivari-Wetter. Der heiße Sommer geht auch hier in Neumarkt weiter. Am oberen Markt aktuell 32 Grad. In Dietfurt im Landkreis Neumarkt 33 Grad. Und in Kelheim am Donaupark ebenfalls heiße 33 Grad. Wir schwitzen weiter und das noch bis ins Wochenende rein. Die Sonne ist gnadenlos und treibt das Thermometer auf über 30 Grad hoch. Also kauft euch am besten noch mal ein bisschen Sonnencreme. Der Charivari-Wettertrend für Regensburg, Niederbayern und die Oberpfalz. In der Nacht kühlt es dann runter. Alle Dachgeschossbewohner atmen durch, reißt die Fenster auf. Bei 10 bis 15 Grad wird es richtig erfrischend. Und am Wochenende geht es dann noch mal weiter mit den Temperaturen über 30 Grad. Am Sonntag können aber schon die ersten Hitzegewitter dazu kommen.
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1: Ich bringe euch heute sicher und wohlbehalten ins Wochenende und auch gut gelaunt mit unserem Charivari draußen Sommer, denn da gibt's gleich in dieser halben Stunde hier wieder was zu gewinnen. Schnappt euch schon mal das Telefon. Gleich erfahrt ihr nämlich, wo es hingeht. Ich verrate so viel, es wird der bayerische Jurassic Park werden. Und vorher gibt's Musik von Ray Garvey. Das ist Take This Heart für euch. Wir haben 16.06 Uhr, ganz genau 6 Minuten nach 4.
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0: 16:21 ganz genau.
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0: Es geht ins Dino-Museum Altmühltal, also unser Jurassic Park quasi. Und bei mir müsste jetzt die Regina aus Wirburg sein. Hallo.
3: Hallo.
0: Hallo. Regina, hast du denn einen kleinen Dinosaurier-Fan bei dir zu Hause?
3: Ja, ich habe eine kleine Victoria zu Hause, die würde sich da sehr freuen.
0: Ja, in dem Alter, da sind Dinos, glaube ich, das Coolste, was es gibt, oder?
3: Oder, Victoria?
0: Ja. Wie alt ist die Kleine denn?
3: Ja, ist 8 Jahre.
0: 8 Jahre und jetzt natürlich die ganze Zeit zu Hause, Schulferien. Wie ist es bei euch zu Hause?

0: Sonntag geht's in Urlaub.
1: Mama kommt so langsam an ihre Grenzen, aber du, Regina, könnte schlimmer sein. Stell dir vor, der Mann wäre die ganze Zeit zu Hause.
0: Ja, das stimmt, da hast du recht.
1: Und außerdem habt ihr jetzt ja schon wieder eine Ferienbeschäftigung, denn für euch geht's ins Dino-Museum. Wir laden euch ein.
0: Super! Danke!
1: Gerne! Ganz, ganz viel Spaß euch bei den Dinosauriern. Und keine Sorge, der Charivari-Draußen-Sommer, der geht weiter. Und zwar noch heute Nachmittag, bevor ihr die Füße hochlegt. Um kurz nach 17:30. 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Dann geht's um große Maschinen.
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0: Perfekter Sound für den Freitag Feierabend. Charivari hier, 2:02 haben wir es. Musik gleich. Mehr Hits. Michael Patrick Kelly, Beautiful Madness. Mehr Vielfalt kommt von Clammy Fischer aus den 80ern.
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0: 16.30 Uhr, ganz genau, 16:30.
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16: Ich bin Michael Hegele, grüß Gott. Das extreme Niedrigwasser auf der Donau bremst nicht nur die Binnenschifffahrt aus, jetzt hat es auch einen Yachtbesitzer aus Neumarkt erwischt. Der 69-Jährige ist am Mittwochabend mit seiner Motorjacht bei Deckendorf auf Grund gelaufen. Dabei wurden der Antrieb und vermutlich auch der Schiffsboden beschädigt. Wie hoch der Schaden ist, weiß man noch nicht. Die Yacht wurde in den nächsten Hafen geschleppt. Mit einem falschen 20-Euro-Schein wollte ein junger Mann in einem Supermarkt in Taiching seine Einkäufe zahlen. Dem Kassierer ist die Blüte aufgefallen, er rief die Polizei. Sie hat den 23-Jährigen vorläufig festgenommen. In seiner Wohnung lag weiteres Falschgeld im Wert von einigen tausend Euro.

0: Jetzt ermittelt die Kripo Regensburg. Ein Unbekannter soll im Landkreis Kelheim ein Auto abgefackelt haben. Der VW Golf war gestern Abend bei Eigelsbach geparkt. Plötzlich stand das Auto in Flammen und ist komplett ausgebrannt. Auch auf einen Hopfengarten hat sich das Feuer ausgebreitet. Der Schaden liegt bei rund 10.000 Euro. Die Polizei bittet um Hinweise auf den Brandstifter. Gummibärchen mit Cannabis haben Bundespolizisten in Furth-im-Wald sichergestellt. Eine 42 Jahre alte Frau hatte die Süßigkeiten bei der Einreise aus Tschechien mit dabei. In Deutschland sind Nahrungsmittel oder Getränke verboten, die Cannabis enthalten. Die Gummibärchen sind daher in der Asservatenkammer der Bundespolizei gelandet. 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
2: Wir haben es 16.32 Uhr, da schauen wir zuallererst mal auf die A3. Da haben wir nämlich Nürnberg Richtung Passau zwischen Neutraubling und Rosenhofen einen defekten LKW, der blockiert ja den Standstreifen direkt vor der Ausfahrt Rosenhof. In der Gegenrichtung zwischen Biratshausen und Parsberg gab es einen Unfall, aber auch nicht ganz so krass. Trotzdem, rechte Fahrbahn ist hier blockiert. Es geht an der Unfallstelle vorbei. Zwischen Laber und Parsberg haben wir auf der Strecke aktuell 6 Kilometer Stau, dauert halt 40 Minuten länger. Und auf der A93 Holledau Richtung Regensburg zwischen Regensburg Süd und dem Kreuz Regensburg. Auch hier gab es einen Unfall. Der Standstreifen ist aktuell blockiert und es liegen noch Fahrzeugteile rum. Da also bitte vorsichtig sein.
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2: Haben wir aktuell einen auf der A3 auf Höhe Sinzing. Blitzt es im Moment. Und außerdem auf der A93 auf Höhe Pendling auch mal wieder. In Lappersdorf hat außerdem Finja noch einen Blitzer gemeldet in der Herrnbergstraße. Wenn euch noch was auffällt, dann gerne her damit. 08000 08007. Das ist die kostenlose Charivari-Verkehrshotline. 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Wir haben aktuell 34 Grad in Regensburg am Kasernenviertel. In Cham am Straubinger Turm, da sind es knackige 33 Grad. Ja, und auch in Essing im Landkreis Kelheim 33 Grad. Es ist und bleibt schwitzig heiß heute. Noch das ganze Wochenende lang. Der Charivari-Wetter-Trend für Regensburg, Niederbayern und die Oberpfalz. In der Nacht kühlt es schön runter auf bis zu 10 Grad. Morgen geht es dann aber schon wieder mit fettem Sonnenschein weiter. Am Samstag ist nochmal Badewetter angesagt. Am Sonntag wird es dann insgesamt ein bisschen nasser, auch von oben. Da können dann die ersten Sommergewitter vorbeikommen bei bis zu 31 Grad.
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kurz nach 5:30, der Feierabend rückt immer näher und was ist da schon wieder für ein Wetter? Die einen schwitzen, die anderen finden es super. Ich verstehe beide Lager, ehrlich gesagt. Ich glaube, auf eine Sache können wir uns alle einigen. So ein leckeres Eis oder so ein Eiskaffee, das ist schon ein bisschen, ja, cool um diese Zeit. Also, genießt es an eurem Feierabend. Wir sind mit dabei mit passender Musik. Jetzt Sophie and the Giants und Purple Disco Machine für euch mit Paradise. Ich bin Saskia Hinzen. Hi!

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0: Freitag Feierabend mit Charivari. Ja, für den SSV Jahn Regensburg steht diesen Sonntag das erste Heimspiel der Saison an. Der erste FC Saarbrücken kommt ins Jahnstadion. Da wartet der Jahn, gestärkt von 2 Siegen in Folge. Und diese gute Laune spürt auch Chefcoach Sascha Hildmann.
1: Wir haben eine unfassbar positive Wahrnehmung gerade, auch in der Stadt. Und es macht sehr viel Freude. Und jetzt hoffen wir natürlich, dass wir am Sonntag mit einem guten Spiel und vielleicht auch mit einem guten Ergebnis das Ganze nochmal befeuern können, weil im Moment ist das wirklich sehr, sehr, sehr schön, was da gerade los ist.
0: Trotzdem werden es die Saarbrückner euch ja nicht leicht machen.
1: Saarbrücken ist eine sehr starke Mannschaft mit sehr erfahrenen Spielern, eine sehr robuste Mannschaft und wird für uns eine Mammutaufgabe, wird ein richtig dickes Brett und deshalb brauchen wir jeden Zuschauer am Sonntag. Ich wünsche mir, und wenn ihr das alles hört, bitte kommt zum Jahn am Sonntag. Wir brauchen alle Unterstützung, dass wir da uns da zum Sieg schreien.
0: Ihr habt den Mann gehört. Am Sonntag kräftig den Jahn anfeuern. Erwartet werden knapp 8000 Zuschauer und es gibt noch Karten. Apropos Jahnstadion, da gab es ja letztens so ein bisschen Aufruhr bei den Fans, weil da nur noch digitales Bezahlen möglich ist. Ganz so schlimm ist es aber doch nicht. Wir reden gleich mal drüber in der nächsten halben Stunde hier auf Charivari.

0: weiß auch, wie Sommer funktioniert. Jennifer Lopez gemeinsam mit David Guetta bei Charivari Save Me Tonight. Und er wartet auch schon auf euch. Malik Harris mit Lie to Me gleich. Mehr Hits, mehr Vielfalt, außerdem mit den Backstreet Boys. Da wird wieder geschmachtet.
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Blick auf die Straßen. Vorsicht auf der A3 Nürnberg Richtung Passau zwischen Neutraubling und Rosenhof blockierte ein defekter LKW. Genau die Ausfahrt Rosenhof. Da müsst ihr ein bisschen vorsichtig sein. Die steht da auf dem Standstreifen. Mehr zu Wetter und Verkehr gleich.

0: Ich bin Joshua Heise. Ein großer Waldbrand bedroht die Eifelgemeinde Hürtgenwald im nordrhein-westfälischen Kreis Düren. Rund 300 Hektar Wald stehen in Flammen. Der Ortsteil Gai mit seinen 2300 Bewohnern wurde evakuiert. Thomas Bremser berichtet.
1: Die Bundeswehr hilft mit Panzern und Hubschraubern. Landwirte pflügen ihre trockenen Äcker um. Die Bewohner harren seit dem frühen Morgen in Notunterkünften oder bei Bekannten aus und bangen um ihre Häuser. Auch in anderen Regionen Deutschlands brennen an diesem heißen Tag die Wälder. Kanzler Merz bedankt sich bei allen Rettungskräften für ihren unermüdlichen Einsatz, der oft bis zur Erschöpfung reiche.
0: Hitzeschutz im Grundgesetz, das fordern Umweltminister Schneider von der SPD, Grünen-Chef Banaschak und auch der Präsident des Umweltbundesamts Messner. CDU-Generalsekretärin Hoppermann hat sich jetzt in der Rheinischen Post dagegen ausgesprochen. Klimaanpassung und Hitzeschutz gelingen nur, wenn Bund, Länder und Kommunen auf Augenhöhe zusammenarbeiteten. Eine Verfassungsänderung bringe aber nichts. Die Landtagswahl in Sachsen-Anhalt nächsten Monat wird auch Auswirkungen auf die Bundespolitik haben. Das sagt zumindest eine Umfrage im Auftrag von Welt TV. Gerade bei der SPD wird es wohl ordentlich rumoren. Demnach erwarten 53% der Befragten, dass Parteichef und Vizekanzler Klingbeil wegen erwarteter schlechter Ergebnisse seinen Posten räumen muss. Bei Kanzler Merz rechnen

0: deutlich weniger Menschen mit einem Rücktritt. Thüringens Ministerpräsident Vogt will weiter Doktor bleiben und hat Klage gegen die Aberkennung seines Doktortitels eingereicht. Das hat das Verwaltungsgericht Chemnitz mitgeteilt. Zuvor hatte die Technische Universität Chemnitz ihm den akademischen Grad wegen unsauberer Arbeit aberkannt. Vogts Anwalt hält das Verfahren für rechtlich fragwürdig. In knapp einem Monat eröffnet Münchens neuer Oberbürgermeister Krause das Oktoberfest. Und dazu gehört traditionell das Anzapfen des ersten Bierfasses. Dafür war er jetzt beim Anzapftraining in der Paulaner Brauerei in Langwied. Krauses Vorgänger Reiter hatte letztes Jahr 2 Schläge gebraucht. Das will der Grünen-Politiker auch schaffen. Das Anzapftraining ist nicht neu, sondern Tradition, die aber lange verheimlicht wurde.
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2: 17.03 Uhr, wir schauen auf die A3 in Nürnberg Richtung Passau. Zwischen Neutraubling und Rosenhof haben wir einen defekten LKW, der blockiert hier den Standstreifen direkt vor der Ausfahrt Rosenhof. Da vorsichtig sein. Dann schauen wir auf die A3 Passau Richtung Nürnberg. Zwischen Beratshausen und Parsberg gab es einen Unfall, der Standstreifen ist hier blockiert. Wir haben zwischen Laber und Parsberg an der Stelle deswegen 6 Kilometer stockenden Verkehr. Hier braucht ihr knapp 10 Minuten länger. Und auf der A93 Holledau Richtung Regensburg, zwischen Regensburg Süd und dem Kreuz, haben wir immer noch Fahrzeugteile auf der Fahrbahn. Nach einem Unfall, der Standstreifen ist blockiert.
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2: Auf der A93 blitzt es einmal auf Höhe Pendling und auch bei Sinzing haben wir noch einen Blitzer. Und es blitzt außerdem in Wackersdorf in der Sonnenrieder Straße. Wenn euch noch was auffällt, dann ruft gerne an 0800 0807. Das ist die kostenlose Charivari-Verkehrshotline. Das Charivari-Wetter. Der heiße Sommer geht auch hier in Neumark weiter. Am oberen Markt aktuell 32 Grad. In Dietfurt im Landkreis Neumark 33 Grad. Und in Kelheim am Donaupark ebenfalls heiße 33 Grad. Wir schwitzen weiter.

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1: Der Jahn spielt dieses Wochenende und im Jahnstadion gibt es eine Neuerung. Ihr könnt da nicht mehr mit Bargeld bezahlen im Jahnstadion. Wo das noch geht und warum das überhaupt eingeführt wurde, darüber reden wir jetzt in dieser halben Stunde. Außerdem habe ich natürlich Musik für euch. Mädels, für uns gibt es die Backstreet Boys aus dem Jahr 1996. Quit playing games with my heart. Und vorher ist Teddy Swims dran mit Mr. Know-It-All. Wir haben es 6:05.
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0: Euer Freitag mit Charivari. Sonntag steht für den Jan das erste Heimspiel an. Und zum Start in die neue Fußball-Drittliga-Saison, die ja für den Jan echt erfolgreich angefangen hat, gab es auch was Neues im Jan-Stadion. Bier bis Wurst an den Verpflegungsständen kriegen die Fans nur noch mit digitalem Geld, also mit Handy oder Girokarte oder eben Kreditkarte. Ja, das fanden die Fans erstmal nicht ganz so toll und forderten vom Caterer im Jahnstadion von der Regensburg Events GmbH, das wieder zu ändern. Wir haben mal mit Alex Hoffmann geredet, er ist Geschäftsführer bei Regensburg Events. Alex, bleibt's denn jetzt beim bargeldlosen Zahlen?
1: Naja, es ist leider so, dass das vor 5 Jahren schon eingeführt werden hätte sollen. Und dann hat es einfach eine Übergangslösung, die wir dann über Corona hinweggezogen haben, gegeben mit einzelnen Bargeldkassen. Aber jetzt ist halt der Fall, dass über 85% jetzt schon mit Girokarte oder mit dem Handy oder mit der Uhr bezahlen und einfach die Tendenz steigend ist. Und wir haben einfach gesehen, dass einfach die Abläufe einfach viel schneller sind, auch an den Kiosken. Von dem her werden wir bei dem bargeldlosen System bleiben.
0: Und was macht ihr mit den Jan-Fans? Also die sind ja schon ein bisschen knatschig deswegen.
1: Uns ist es natürlich schon wichtig, dass man die Fans da auch mitnimmt. Deswegen haben wir uns auf eigene Kosten Gutscheinkarten angeschafft. Bei denen gibt es eine Tageskasse an unserem Außenstand, wo später auch mal die Schimmer wieder stehen wird. Oder eben auch jetzt die ersten Spieler mobilen Verkaufsständen im Stadion. Die Möglichkeit, sich die Gutscheinkarte gegen Bargeld aufladen zu lassen und das Restgeld auch jederzeit wieder auszahlen zu lassen.
0: Okay, das könnte

0: natürlich für Gruppen und Vereine richtig cool sein. Also alle legen zusammen und das Geld kommt dann auf die Karte und zwei gehen einfach essen und Getränke holen. Aber ist es tatsächlich so, dass ich wirklich nirgendwo mehr Bargeld loszahlen kann?
1: Tatsächlich geht in der Schirmbahn und im Außenstand geht es mit Bargeld, weil da ist ja auch die Anlaufstelle, die Hauptanlaufstelle, da man sich die Gutscheinkarten holen kann.
0: Naja, also dann gibt es auch zumindest direkt vorm Jahnstadion noch die Möglichkeit, mit Bargeld zu zahlen. Im Jahnstadion dann halt nicht mehr. Dankeschön. Alex Hoffmann, Geschäftsführer bei der Regensburg Events GmbH, den Caterer vom Regensburger Jahnstadion. Der Jahn

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0: auch so eine Jahrhundertstimme. Adele, Charivari, das ist euer Weg in den Feierabend mit mehr Hits und mehr Vielfalt. Gleich kommt zu uns Lenny Kravitz, Fly Away, fantastischer 90er. Und der Hit, den bringt Ed Sheeran mit Sapphire.
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0: 17.30 Uhr, ganz genau, halb sechs.
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11: Ich bin Michael Hegele. Guten Abend. Bitte machen Sie keine Lagerfeuer am Steinberger See. Diesen Appell richten jetzt Polizei Schwandorf und umliegende Gemeinden an Badegäste. Denn für das Wochenende werden nochmals extreme Hitze und Trockenheit erwartet. Schon ein Funke kann ein Feuer auslösen. In der letzten Zeit hatte das Ordnungsamt rund um den See immer wieder Lagerfeuerstellen gefunden. Wer eines entfacht, wird angezeigt. Der Zoll hat in der Oberpfalz wieder unversteuerte Schmuggelzigaretten sichergestellt. Allein aus einem rumänischen Kleinbus holten die Beamten 9000 Stück. Sie hatten den Wagen vor kurzem auf einem Parkplatz an der A3 kontrolliert. Seit Anfang Juli wurden in der Region insgesamt 25.000 unversteuerte Zigaretten beschlagnahmt. 3 Tage, 7 Bühnen und über 60 Auftritte von Musikern und Künstlern, so sieht das Programm für das Bürgerfest Burg Lengenfeld aus. Eröffnet wird es jetzt am Abend am unteren Marktplatz durch Bürgermeister Martin Antretter. Bis Sonntag verwandelt sich die historische Altstadt dann wieder in eine riesige Open-Air-Feiermeile. In der 3. Fußballliga steht für den SSV Jahn das erste Heimspiel der neuen Saison an. Am Sonntag kommt der 1. FC Saarbrücken ins Jahnstadion. Für einen Heimsieg werden die Regensburger alles geben müssen, sagt Trainer Sascha Hilsmann.
12: Es wird für uns eine Mammutaufgabe, wird ein richtig dickes Brett und deshalb brauchen wir jeden Zuschauer am Sonntag, dass wir da uns da zum Sieg schreien.
11: Der Jahn erwartet 8000 Fans beim Heimspiel. Anpfiff am Sonntag ist um 16.30 Uhr. 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
0: Wir schauen zuerst auf die A3 Nürnberg Richtung Passau. Vorsicht hier zwischen Neutraubling und Rosenhof, ein defekter LKW direkt vor der

0: Ausfahrt auf dem Standstreifen. Dann A3 Passau Richtung Nürnberg. Zwischen Beratshausen und Parsberg gab es einen Unfall mit mehreren Fahrzeugen. Deswegen haben wir hier zwischen Beratshausen und Neumarkt Ost auch 7 Kilometer Stau. Ihr braucht hier gut 20 Minuten länger. Auf der A93 Holledau Richtung Regensburg zwischen der Raststätte Pendling und Regensburg Süd. Vorsicht, hier liegt Kleidung auf der Fahrbahn. Und gleiche Strecke zwischen Regensburg Süd und dem Kreuz Regensburg. Achtung, hier haben immer noch Fahrzeugteile. Hier hat es nämlich einen kleineren Unfall gegeben. Da bitte auch aufpassen. Außerdem noch B15 Landshut Richtung Saalhaupt zwischen Schierling Nord und der Einfahrt A93 B15 Saalhaupt. Auch hier haben wir Gegenstände auf der Fahrbahn. Vorsicht bitte.
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0: Auf der A3 blitzt es und zwar kurz vor Sinzing, vor der Abfahrt. Wenn ihr noch was seht, gerne anrufen 08000 08007. Das ist die kostenlose Charivari-Verkehrshotline. Das Charivari-Wetter immer noch heiß mit 34 Grad am Aubachpark in Regensburg. 30 sind es in Lubburg im Landkreis Neumarkt. Ja, und auch im Landkreis Cham sieht's ähnlich aus. Da haben wir 35 Grad in Rimbach. Es ist immer noch heiß, obwohl zumindest der UV-Index jetzt ein bisschen runtergegangen ist. Und in der Nacht kühlt es dann ordentlich runter. Tiefstwerte um die 10 Grad. Falls ihr durchlüften wollt, das lohnt sich. Der Charivari-Wettertrend für Regensburg, Niederbayern und die Oberpfalz. Die kommenden zwei Tage haben wir dann doch nochmal strahlenden Sonnenschein. Das Hitzewetter hat sich auf den Sonntag ausgebreitet, aber da kann es dann doch tatsächlich schon die ersten da aufgrund der Schwüle, Schauer und Gewitter bilden. Bis zu 33 Grad sind aber trotzdem noch drin. Anfang kommender Woche wird es dann deutlich kühler.
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bevor es jetzt doch noch nach Hause geht, oder? Gönnen wir uns noch eine Runde. Der Charivari draußen Sommer. Ich verrate euch gleich, wo es dieses Mal hingeht. Ihr zückt schon mal das Telefon. Und bis dahin gebe ich euch noch Musik mit. Taylor Swift hier ist The Fate of Ophelia. Ich bin Saskia Hinzen. Wir haben es 5 nach 6:30. Nabend.

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0: Charivari. Zeit für den Feierabend, aber vorher gibt's noch was von uns.
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0: Es geht in die Erlebniswelt Flederwisch. Ziemlich cool. Das ist so ein bisschen Steampunk-mäßig. Für, ja, wen hab ich denn da? Hallo?
3: Hallo, die Marina ist am Telefon.
0: Marina aus Pendling, hi.
3: Hallo.
0: Warst du schon mal in der Flederwischwelt mit deiner Family?
3: Nein, noch nicht.
0: Noch gar nicht. Weißt du denn, was es da gibt, was du da anschauen kannst?
3: Nein, null. Wir lassen uns überraschen, würde ich sagen.
0: Also es wird auf jeden Fall
3: sehr interessant an.
0: Ja, auf jeden Fall. Es wird ziemlich cool, bisschen technisch. Also ihr könnt sowas machen wie Papier schröpfen, ihr könnt nach Edelsteinen suchen, es gibt eine riesige Dampfmaschine. Ist das was für, ich glaube, du hast einen Sohn, ist das richtig?
3: Genau. Das ist auf jeden Fall was.
0: Wie alt ist der denn?
3: 8.
0: Okay, ja. Ich sehe schon, das wird, glaube ich, ein absolutes Highlight. Da wünsche ich dir viel Spaß. Charivari lädt dich und deine Familie ein in die Erlebniswelt Flederwisch.
3: Super, vielen, vielen Dank.
0: Gerne doch. Und ihr braucht euch keine Sorgen machen, wenn ihr jetzt nicht durchgekommen seid. Es ist manchmal gar nicht so einfach. Braucht schon ein bisschen Glück, aber der Charivari draußen Sommer, der geht ja schließlich auch weiter. Spätestens am Montag habt ihr wieder die Chance, uns hier ein bisschen was zu gewinnen. Und ich gucke jetzt einfach schon mal, wann ihr vielleicht die nächste Chance habt. Ich kann es euch verraten. Und zwar am Montag um kurz nach 7:30. Stellt euch am besten da schon mal einen Wecker. Ich drücke euch die Daumen.
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0: rein in den Feierabend, rein ins Wochenende mit Charivari an diesem Freitag. Wir haben es 6:04. Mehr Hits gibt's gleich mit Hurts und Purple Disco Machine und mehr Vielfalt von Sunrise Avenue. Rocken wir gemeinsam in den Feierabend gleich nach 18 Uhr.
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11: In Mainburg wurde eine Katzenmama mit drei Kätzchen gefunden und auch eine Rotwangenschildkröte. Jetzt werden die Besitzer gesucht. Fotos von den Kätzchen gibt's auf charivari.com und auf Instagram bei uns. Und was sonst noch so passiert ist, das hört ihr jetzt.

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0: Ich bin Joshua Heise. Frankreichs Verfassungsrat hat das geplante Social-Media-Verbot für Kinder unter 15 Jahren gekippt. Die Begründung, das Gesetz greife unverhältnismäßig in die Meinungsfreiheit ein und schütze die Privatsphäre bei Alterskontrollen nicht ausreichend. Präsident Macron will trotzdem am Verbotsplan festhalten. Auch bei uns wird hitzig über eine Altersgrenze für Social Media diskutiert. Viel Betroffenheit, aber kaum Anstrengungen in der Klimapolitik. Das ist der Vorwurf der Grünen an die Bundesregierung im Zuge der vielen Waldbrände. Grünen-Chef Banaschak wirft der Merz-Regierung Realitätsverweigerung vor. Die Evakuierung von knapp 2000 Menschen in der Eifel müsse ein Weckruf sein, so Banaschak. Die Regierung in NRW stuft den Waldbrand als den größten in der Landesgeschichte ein. Gründerinnen und Gründer sehen aktuell offenbar gute Chancen in Deutschland. In der ersten Jahreshälfte wurden laut Statistischem Bundesamt deutlich mehr Betriebe gegründet. Janina Singer mit den Einzelheiten.
1: Rund 352.000 waren es, ein Plus von gut 8% im Vergleich zum Vorjahreszeitraum. Von größerer wirtschaftlicher Bedeutung sind davon nach Definition der Statistiker fast 70.000 Betriebe. Das heißt beispielsweise, dass auch Jobs geschaffen werden. Die Zahl der Insolvenzen war von Januar bis Mai aber höher als letztes Jahr.
0: In München ist ein 22-jähriger Tatverdächtiger nach einer tödlichen Gewalttat in eine Psychiatrie gebracht worden. Er soll gestern einen 55-jährigen Mitbewohner einer Wohnungslosenunterkunft so schwer verletzt haben, dass dieser starb. Laut Polizei ist der Deutsche am Münchner Hauptbahnhof festgenommen und einem Haftrichter vorgeführt worden. Das Motiv ist weiter unklar. Das BKA und die Generalstaatsanwaltschaft Frankfurt haben ein Kriminellennetzwerk ausgehoben, das Bankkunden um Millionen Euro geprellt haben soll. Laut gemeinsamer Mitteilung wurden 3 Tatverdächtige in Europa und 4 weitere in Brasilien identifiziert. Welche Banken und wie viele Nutzer von dem Betrug betroffen waren, wurde nicht gesagt.
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3: Wir haben es 6:03. Vorsicht bitte. Auf der A3 Nürnberg Richtung Passau zwischen Neutraubling und Rosenhof immer noch ein LKW auf dem Standstreifen und zwar direkt vor der Ausfahrt Rosenhof. Dann A3 Passau Richtung Nürnberg zwischen Beratshausen und Parsberg gab es einen Unfall. Der Standstreifen ist hier aktuell blockiert. Springen wir noch auf die A93 Holledau Richtung Regensburg. Vorsicht hier zwischen der Raststätte Pendling Ost und Regensburg Süd liegt Kleidung auf der Fahrbahn und zwischen Regensburg Süd und dem Kreuz haben wir immer noch Fahrzeugteile. Nach einem Unfall ist hier außerdem der Standstreifen blockiert und es sind Personen an der Fahrbahn da, also bitte vorsichtig sein. Ansonsten schaut's gut aus.
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3: Alle Blitzer meldet ihr natürlich immer an die 08000 08007. Das ist die Charivari Verkehrshotline. Aktuell 32 Grad an den Donautreppen in Schwabelweis in Regensburg. In Neumarkt am Maybach-Museum auch 32 Grad. 33 sind es in Langweid im Landkreis Kelheim. Es ist immer noch sehr warm und so bleibt es auch noch eine Weile. Allerdings in der Nacht kühlt es dann doch endlich mal runter auf 10 bis 15 Grad. Also wenn ihr lüften wollt, das geht auf jeden Fall. Der Charivari-Wettertrend für Regensburg, Niederbayern und die Oberpfalz. In den nächsten Tagen bleiben wir noch mal beim Sommerwetter mit über 30 Grad. Aber schon ab Sonntag können dann die ersten Hitzegewitter dazukommen. Vielleicht auch schon Samstagabend, Tendenz aber eher Sonntag. Und ab Montag kühlt es dann deutlich runter und wird auch ein bisschen regnerischer.

0: haben es 5:04. Schönen Abend euch an diesem Freitag. Am Wochenende könnt ihr nochmal aufs Gäuboden-Volksfest und den neuen Star da besichtigen. Der wurde auch zwischendurch geklaut. Um was es sich handelt, das hört ihr gleich hier bei uns. Jetzt aber erstmal zur Musik. One Republic, Need Your Love. Ganz aktueller Sound, nur für euch.
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0: Rein geht's ins Wochenende mit Charivari, vielleicht ja nach Straubing zum Gäuboden-Volksfest. Da gibt es ja einen neuen Star. Ist ein bisschen kurios, denn es handelt sich um ein Krokodil. 3 Meter lang, 50 Kilo schwer, aus Glasfaser. Es gehört zur Deko vom Geisterpalast von Schausteller Andreas Kunz. Jetzt nennen dich ja alle Crocodile Andy. Wie findest du das?
1: Da waren halt 4 Jahre da, die haben das Krokodil geklaut. Da sind sie damit ab. Die Polizei hat es gleich erwischt und dann sind sie wieder zurückgekommen. Dem Krokodil ist nichts passiert. Es war kein großer Vorfall, nichts. Aber anscheinend gefällt das alle. Und wir sind sogar von Amerika haben sie angerufen, was mit dem Donau-Krokodil jetzt ist. Ob wir das schon angefangen haben. Eine ganz lustige Geschichte. Und ja, meinst du, kann man auch berühmt werden.
0: Warum die Amis angerufen haben? Ja, da geht eine irre Falschmeldung rum, dass wir ein echtes Krokodil in der Donau haben. Das Plastikkrokodil ist jetzt aber sicher, oder?
1: Ja, wir haben es natürlich ein bisschen angebunden. Noch dazu, weil das Krokodil ja jetzt sehr berühmt ist. Für uns ist das natürlich ein guter Werbefaktor. Aber die Leute sollten vielleicht dann auch ein bisschen Geisterbahn fahren und nicht nur das Krokodil anschauen.
0: Einer der Krokodilentführer hat übrigens beim Andreas angerufen und sich für die Krokodilentführung entschuldigt. Für den Geisterbahnbesitzer ist damit der Fall auch erledigt. 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

0: So, Füße hochlegen. Wir haben 6:58 und dazu gibt es natürlich bei Charivari wieder mehr Hits. Gleich mit Luis Fonsi und Demi Lovato. Enchami la culpa. Außerdem Madonna mit Frozen sorgt hier für die Vielfalt.
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3: Wir haben es ganz genau, 18.30 Uhr. 6:30. Das heißt, in einer halben Stunde hört ihr natürlich wieder, was in Deutschland und der Welt los ist. Jetzt schauen wir aber erstmal auf unsere Region.
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5: Ich bin Michael Hegele. Guten Abend. Bitte machen Sie keine Lagerfeuer am Steinberger See. Diesen Appell richten jetzt Polizei Schwandorf und umliegende Gemeinden an Badegäste. Denn für das Wochenende werden nochmals extreme Hitze und Trockenheit erwartet. Schon ein Funke kann ein Feuer auslösen. In der letzten Zeit hatte das Ordnungsamt rund um den See immer wieder Lagerfeuerstellen gefunden. Wer eines entfacht, wird angezeigt. Der Zoll hat in der Oberpfalz wieder unversteuerte Schmuggelzigaretten sichergestellt. Allein aus einem rumänischen Kleinbus holten die Beamten 9000 Stück. Sie hatten den Wagen vor kurzem auf einem Parkplatz an der A3 kontrolliert. Seit Anfang Juli wurden in der Region insgesamt 25.000 unversteuerte Zigaretten beschlagnahmt. 3 Tage, 7 Bühnen und über 60 Auftritte von Musikern und Künstlern, so sieht das Programm für das Bürgerfest Burg Lengenfeld aus. Eröffnet wird es jetzt am Abend am unteren Marktplatz durch Bürgermeister Martin Antretter. Bis Sonntag verwandelt sich die historische Altstadt dann wieder in eine riesige Open-Air-Feiermeile. In der 3. Fußballliga steht für den SSV Jahn das erste Heimspiel der neuen Saison an. Am Sonntag kommt der 1. FC Saarbrücken ins Jahnstadion. Für einen Heimsieg werden die Regensburger alles geben müssen, sagt Trainer Sascha Hilsmann.
6: Es wird für uns eine Mammutaufgabe, wird ein richtig dickes Brett und deshalb brauchen wir jeden Zuschauer am Sonntag, dass wir da uns da zum Sieg schreien.
5: Der Jahn erwartet 8000 Fans beim Heimspiel. Anpfiff am Sonntag ist um 16.30 Uhr. 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
3: 18.32 Uhr ist es. Vorsicht weiterhin auf der A3 Nürnberg Richtung Passau zwischen Vilberg und Parsberg. Da haben wir Gegenstände auf der Fahrbahn, also Reifenteile. Hier haben wir einen defekten LKW. Der Standstreifen kurz vor der Ausfahrt Parsberg ist blockiert. Dann in der Gegenrichtung zwischen Beratshausen und Parsberg gab es auch einen Unfall. Hier ist der Standstreifen blockiert. Wir schauen auf die A6 Nürnberg Richtung Pilsen zwischen Wernberg Ost und Leuchtenberg. Vorsicht, hier haben wir Menschen an der Fahrbahn. Der rechte Fahrstreifen und der Standstreifen sind blockiert. Und auf der A93 Holledau Richtung Regensburg zwischen Regensburg Süd und dem Kreuz haben wir auch Fahrzeugteile nach einem Unfall auf der Fahrbahn und Menschen an der Fahrbahn. Fahrt bitte vorsichtig.
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3: Haben wir einen im Landkreis Regensburg auf der A3, wenn ihr Richtung Regensburg fahrt, kurz vor der Ausfahrt Sinzing blitzt es. Wenn euch noch was auffällt, immer anrufen. 08000 08007. Das Charivari-Wetter ist noch relativ heiß, oder? Also so mit 29 Grad, gerade am Jahnstadion in Regensburg. 28 sind es in Deining im Landkreis Neumarkt und so viel sind es auch in Rötz im Landkreis Cham. Ja, erst in der Nacht wird es wieder runterkühlen, wenn die Sonne komplett weg ist. Es bleibt wolkenfrei bei 10 bis 15 Grad. Der Charivari-Wetter-Trend für Regensburg, Niederbayern und die Oberpfalz. Da schaut es auch die kommenden 2 Tage nochmal genauso aus. Es wird richtig knülleheiß, über 30 Grad am Samstag. Am Sonntag könnten dann die ersten Hitzegewitter dazukommen und zum Start in die kommende Woche kriegen wir dann endlich mal ein bisschen kühlere Temperaturen.
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3: Einen schönen Freitag-Feierabend. Ich bin Saskia Hinzen und natürlich hat mein lieber Kollege Herbert Feldbauer wieder einen Musiktipp für euch dagelassen. Es gibt was Neues von Somber. Hören wir gleich nach wirklich sommerlichen Klängen von Luis Fonsi und Demi Lovato. Vorher wird es ein bisschen fröstelig mit Madonna und Frozen. Und das hier ist Miles Smith. Wir haben es 4 Minuten nach 7:30.

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2: My Body Isn't Ready. Mit dem Song legt der Musiker Somber nach. Eine neue Single nach seinem Debütalbum und nach Hits wie Undressed und Homewrecker. Hören wir gleich, My Body Isn't Ready. Er handelt von Unsicherheit und Selbstakzeptanz und er braucht nicht viel. Bewusst reduziert, wenig Soundelemente, viel Raum für seine Stimme, die im Mittelpunkt steht. Somber, der US-Sänger, hat längst den Sprung vom Internet-Geheimtipp auf internationale Bühnen geschafft. Ausverkaufte Konzerte zeigen, wie schnell seine Fangemeinde gewachsen ist. Hier ist mein Hit-Tipp, My Body Isn't Ready, Somber auf Charivari am Freitag.

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1: Ich bin Joshua Heise. Wer gute Freundinnen und Freunde hat und diese Verbindungen pflegt, dem geht es besser. Und zwar körperlich sowie psychisch. Das ist bei einer Studie einer türkischen Universität rausgekommen. Mehr dazu von David Riemer.
2: Positive Beziehungen zu den Eltern in der Kindheit haben ebenfalls einen Einfluss, allerdings schwächer. Die Forscher betonen, das soziale Umfeld verändert sich im Laufe des Lebens. Freundschaften, Partnerschaften und andere Beziehungen können deshalb frühere Erfahrungen verstärken, aber auch abmildern. Gute soziale Beziehungen seien eine universelle Säule des Wohlbefindens, heißt es in der Studie.
1: Bundesagrarminister Rainer will die Bauern für Ernteausfälle aufgrund der Trockenheit entschädigen. Dafür schaut er sich Ende August die Erntedaten an und will dann mit den Ländern über nötige Hilfen entscheiden. Zuvor hatte Bauernpräsident Ruckwied Unterstützung von der Politik gefordert. Der Bauernverband rechnet wegen der Hitze mit Einbußen bei der Getreideernte, vor allem bei Weizen und Raps. Die Hütte brennt, und zwar gleich an mehreren Stellen in Deutschland. Der Städte- und Gemeindebund fordert deshalb dauerhafte Finanzhilfen von Bund und Ländern. Verbandspräsident Spiegler sagte der Rheinischen Post, die Bedrohung durch Waldbrände spitze sich wegen des Klimawandels zu. Da würde auch eine Aufnahme von Klimaschutz und Klimaanpassung ins Grundgesetz helfen. In Polen wird am Samstag eine riesige Marienstatue eingeweiht. Das Denkmal steht im Dorf Konotopie und gilt als größte Marienfigur Europas. Sie misst ganze 55 Meter und ist damit größer als die Christusstatue von Rio de Janeiro. Finanziert hat sie ein polnischer Unternehmer. Zur Einweihung morgen gibt es einen großen Gottesdienst. Kultur und Wissenschaft daheim im Wohnzimmer. Möglich macht das ein Angebot von 5 bayerischen Museen. Die laden zu Führungen per Livestream ein. Mit dabei sind zum Beispiel die Alte Pinakothek in München, das Porzellanmuseum Porzellanikon in Selb und das neue Museum Nürnberg. Bislang sind 6 Termine geplant. Nach den digitalen Führungen kann man dann Fragen an den Referenten stellen.
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3: Hier die wichtigsten Meldungen von den Straßen bei uns in der Region. Fahrt auf der A3 Nürnberg in Richtung Passau besonders vorsichtig. Zwischen den Anschlussstellen Neumarkt in der Oberpfalz und Neumarkt Ost kommt es zu Behinderungen aufgrund eines Unfalles auf der Fahrbahn. Wir bleiben noch auf der A3 Nürnberg in Richtung Passau. Fahrt auch zwischen Vielburg und Parsberg besonders vorsichtig. Hier kommt es zu Behinderungen wegen eines defekten LKWs auf der Fahrbahn. Auf der A6 Nürnberg in Richtung Pilsen. Fahrt zwischen den Anschlussstellen Wernberg Ost und Leuchtenberg besonders vorsichtig. Es kommt zu Behinderungen durch Personen auf der Fahrbahn.
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5: Wie gewohnt kühlt es diese Nacht wieder ordentlich runter auf 10 bis 15 Grad. Der Himmel bleibt klar und wolkenfrei, ehe es dann mit der Sonne weitergeht. Der Charivari-Wettertrend für Regensburg, Niederbayern und die Oberpfalz. Auch in den kommenden 2 Tagen haben wir nochmal Sonne satt. Und damit meine ich wirklich über 30 Grad. Diese Regenfront, die dann doch irgendwann kommt, hat sich noch ein bisschen nach hinten verschoben auf Anfang kommende Woche. Samstag und Sonntag ist wieder Schwitzen angesagt mit über 30 Grad. Sonntag kann es dann aber schon die ersten Gewitter geben.
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2: Bald ist es soweit. Die Duld startet. Da freuen wir uns natürlich drauf. Zum 6. Mal wird es dann auch im Hahnzelt wieder Hahns Newcomer Stage geben. Das ist eine ziemlich coole Aktion, denn da können Nachwuchsbands mal erleben, wie es ist, ein ganzes Bierzelt zu rocken. Das ist ein Wettbewerb für Nachwuchsbands in jedem Alter, jeder Formation, vor einfach durch einem großen Publikum. Fest wird Michael Hahn. Besonders krass ist auch dieses Jahr der Gewinn. Der ist richtig fett, oder?
3: Highlight ist natürlich für ein Jahr im Proberaum alle Getränke kostenlos. Und dafür ein herzliches Dankeschön an die Brauerei Bischofshof. Und so richtig fett sind dann eben noch 1.000 Euro.
2: Oh, Wahnsinn! Ja, und das Beste ist, noch können sich Bands ja bewerben.
3: Alle Musikerinnen und Musiker, die sich trauen und noch nie vor großem Publikum gespielt haben, meldet euch. Ihr findet eine großartige Technik vor bei uns im Zelt. Tolle Jury, Publikum, fantastisches Ambiente. Also, es haben sich einige gemeldet, aber wir freuen uns, wenn sich noch mehr melden.
2: Geht übrigens ganz einfach per E-Mail ans Hahnzelt oder über die Social-Media-Kanäle. Dankeschön, Festwirt Michael Hahn. Hoffentlich melden sich wieder ganz viele Bands dieses Jahr für die Hahns Newcomer Stage zum 6. Mal am 1. Herbst-Duld-Dienstag am 1. September.
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3: Schönen guten Abend. Hitze und Trockenheit, dazu möglicherweise eine weggeworfene Zigarettenkippe. Das waren die Zutaten für einen Böschungsbrand heute Mittag an der A93 bei Nappburg. Kurz nach 11 hatten Autofahrer den Notruf gewählt, weil es neben der Autobahn in Fahrtrichtung Süden gebrannt hat. Als die Feuerwehr ankam, stand die Böschung auf etwa 150 Metern in Flammen. Die konnten aber schnell gelöscht werden. Es wurde niemand verletzt und es ist auch kein nennenswerter Schaden entstanden. Für die Löscharbeiten war die A93 zwar nicht gesperrt, Stau hat es aber trotzdem gegeben. Ein schwerer Unfall hat heute die B20 bei Straubing stundenlang lahmgelegt. Auf Höhe Alterhofen war am Morgen ein Kleintransporter aus unbekannter Ursache auf die andere Straßenseite gekommen. Er hat dort erst den LKW eines Dämmstoffherstellers aus dem Landkreis Kelheim gerammt und ist dann frontal gegen einen Futtermittellaster aus Pocking geprallt. Der Fahrer des Transporters ist schwer verletzt worden. Ein Hubschrauber hat ihn ins Krankenhaus geflogen. Die beiden Lasterfahrer blieben unverletzt. Der Sachschaden ist laut Polizei sechsstellig. Erst am Nachmittag war die B20 wieder ganz frei. In Eining, einem Ortsteil von Neustadt an der Donau, hat heute das größte Römerfest Bayerns begonnen. Tausende Besucher werden dazu erwartet. Unter dem Motto Salve Abusina treffen sich in dem früheren Römerkastell bis Sonntag Legionäre und Gladiatoren in historischen Rüstungen, dazu Handwerker, Musiker und Garköche. Sie machen Geschichte hautnah erlebbar. Das Römerkastell Eining ist eine der wichtigsten archäologischen Stätten in Bayern und Teil vom UNESCO-Welterbe Donau-Limes. Gefeiert wird seit dem Nachmittag auch in Burg Lengenfeld. Bürgermeister Martin Antretter hat dort das Bürgerfest eröffnet. Es dauert ebenfalls bis Sonntag. Auf Besucherinnen und Besucher warten 7 Bühnen und über 60 Auftritte von Musikern und Künstlern. Die gesamte historische Altstadt ist wieder eine riesige Open-Air-Feiermeile. Das Bürgerfest in Burg Lengenfeld ist nur alle 3 Jahre. Die Stadt wechselt sich jeweils mit den übrigen Mitgliedern des Städtedreiecks Teublitz und Maxhütte-Haidhof ab.
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4: Derzeit ohne Meldungen für euch. Gute Fahrt.
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5: Wie gewohnt kühlt es diese Nacht wieder ordentlich runter auf 10 bis 15 Grad. Der Himmel bleibt klar und wolkenfrei, ehe es dann mit der Sonne weitergeht. Der Charivari-Wettertrend für Regensburg, Niederbayern und die Oberpfalz. Auch in den kommenden 2 Tagen haben wir nochmal Sonne satt. Und damit meine ich wirklich über 30 Grad. Diese Regenfront, die dann doch irgendwann kommt, hat sich noch ein bisschen nach hinten verschoben auf Anfang kommende Woche. Samstag und Sonntag ist wieder Schwitzen angesagt mit über 30 Grad. Sonntag kann es dann aber schon die ersten Gewitter geben.
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2: Ich bin Joshua Heise. In der Eifel bedroht ein großer Waldbrand weiter die Gemeinde Hürtgenwald im Kreis Düren. Der Ortsteil Gai mit seinen 2300 Bewohnern wurde evakuiert. Die Landesregierung geht davon aus, dass es wohl der größte Waldbrand in der Geschichte von Nordrhein-Westfalen ist. Thomas Brockt berichtet.
3: Erschreckend nennt NRW-Umweltminister Krischer die Größe des Waldbrands. Diese Dimension habe er sich nie vorstellen können, sagt der Minister, der selbst aus der Region kommt. Aber das zeige eben auch nochmal, dass uns die Folgen des Klimawandels mit voller Wucht treffen. Die evakuierten Bewohner hoffen jetzt vor allem, dass ihre Häuser von den Flammen verschont bleiben.
2: Die Grünen werfen Wirtschaftsministerin Reiche ein aktives Ausbremsen von Unternehmen beim Klimaschutz vor. Grund ist Reiches Unterstützung von EU-Plänen, den Emissionshandel abzuschwächen. Dabei ist das wichtigste Instrument zur Klimaneutralität 2050. Grünen-Fraktionsvize Audretsch lobte Firmen wie Salzgitter, Heidelberg Materials und SAP, die alle für einen starken Emissionshandel seien. Ihnen falle Reiche nun in den Rücken. Nach dem Drohnenvorfall am Flughafen Leipzig-Halle letzte Woche will Bayern seine Drohnenabwehr stärken. Das hat Innenminister Herrmann angekündigt. Der CSU-Politiker betonte, die Polizei müsse mit modernen Detektions- und Abwehrsystemen ausgestattet werden. Außerdem soll das Personal beim Drohnenkompetenz- und Abwehrzentrum der Bayerischen Polizei aufgestockt werden. Drei aus einem italienischen Museum gestohlene Gemälde von Renoir, Cézanne und Matisse sind wieder aufgetaucht. Die Carabinieri haben die Kunstwerke bei Durchsuchungen sichergestellt. Angaben zu den Dieben gibt es bisher nicht. Die Bilder waren Ende März aus einem Museum bei Parma gestohlen worden. Der Gesamtwert liegt bei rund 9 Millionen Euro. Die Täter waren nachts eingebrochen und über die Gärten geflüchtet. Extremschwimmerin Nathalie Pohl hat am Nachmittag Köln erreicht. 4 Tage lang war sie mehr als 200 Kilometer von Frankfurt aus durch Main und Rhein geschwommen. Wie ihr Team mitteilte, hat die 31-Jährige mit der Aktion 616.000 Euro an Spenden für Schwimmprojekte gesammelt. Geschwommen ist Pohl abwechselnd mit anderen, jeweils im 2-Stunden-Rhythmus.
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4: Aktuell haben wir für euch normalen Verkehr auf den Straßen in der Region. Gute Fahrt.
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6: Wie gewohnt kühlt es diese Nacht wieder ordentlich runter auf 10 bis 15 Grad. Der Himmel bleibt klar und wolkenfrei, ehe es dann mit der Sonne weitergeht. Der Charivari-Wettertrend für Regensburg, Niederbayern und die Oberpfalz. Auch in den kommenden 2 Tagen haben wir nochmal Sonne satt. Und damit meine ich wirklich über 30 Grad. Diese Regenfront, die dann doch irgendwann kommt, hat sich noch ein bisschen nach hinten verschoben. Auf Anfang kommende Woche. Samstag und Sonntag ist wieder Schwitzen angesagt mit über 30 Grad. Sonntag kann es dann aber schon die ersten Gewitter geben.
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2: Morgen können wir mal der Wasserwacht Danke sagen und anstoßen. Die Wasserwacht Hemau feiert morgen 60. Geburtstag im Waldbad Hemau. Bis spät in die Nacht. Um 15 Uhr ist das legendäre Sautrogrennen. Abends Beachparty mit DJ. Feiern geht morgen auch in Undorf bei Nittendorf. Beim Dorfplatzfestival spielen ab dem Nachmittag 4 Undorfer Bands, immer abwechselnd bis abends. Es gibt einen kleinen Flohmarkt und Essen und Trinken unter Kastanienbäumen. In Wenzenbach bei der Kapelle Appachhof erzählt das Teatro Blanco jetzt bis Mitte September immer am Samstagabend Geschichten aus der Dunkelheit. Bei freiem Eintritt gibt es Wandeltheater über Natur- und Artenreichtum.
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2: Schönen guten Abend. Hitze und Trockenheit, dazu möglicherweise eine weggeworfene Zigarettenkippe. Das waren die Zutaten für einen Böschungsbrand heute Mittag an der A93 bei Nappburg. Kurz nach 11 hatten Autofahrer den Notruf gewählt, weil es neben der Autobahn in Fahrtrichtung Süden gebrannt hat. Als die Feuerwehr ankam, stand die Böschung auf etwa 150 Metern in Flammen. Die konnten aber schnell gelöscht werden. Es wurde niemand verletzt und es ist auch kein nennenswerter Schaden entstanden. Für die Löscharbeiten war die A93 zwar nicht gesperrt, Stau hat es aber trotzdem gegeben. Ein schwerer Unfall hat heute die B20 bei Straubing stundenlang lahmgelegt. Auf Höhe Alterhofen war am Morgen ein Kleintransporter aus unbekannter Ursache auf die andere Straßenseite gekommen. Er hat dort erst den LKW eines Dämmstoffherstellers aus dem Landkreis Kelheim gerammt und ist dann frontal gegen einen Futtermittellaster aus Pocking geprallt. Der Fahrer des Transporters ist schwer verletzt worden. Ein Hubschrauber hat ihn ins Krankenhaus geflogen. Die beiden Lasterfahrer blieben unverletzt. Der Sachschaden ist laut Polizei sechsstellig. Erst am Nachmittag war die B20 wieder ganz frei. In Eining, einem Ortsteil von Neustadt an der Donau, hat heute das größte Römerfest Bayerns begonnen. Tausende Besucher werden dazu erwartet. Unter dem Motto Salve Abusina treffen sich in dem früheren Römerkastell bis Sonntag Legionäre und Gladiatoren in historischen Rüstungen, dazu Handwerker, Musiker und gar Köche. Sie machen Geschichte hautnah erlebbar. Das Römerkastell Eining ist eine der wichtigsten archäologischen Stätten in Bayern und Teil vom UNESCO-Welterbe Donau-Limes. Gefeiert wird seit dem Nachmittag auch in Burg Lengenfeld. Bürgermeister Martin Antretter hat dort das Bürgerfest eröffnet. Es dauert ebenfalls bis Sonntag. Auf Besucherinnen und Besucher warten 7 Bühnen und über 60 Auftritte von Musikern und Künstlern. Die gesamte historische Altstadt ist wieder eine riesige Open-Air-Feiermeile. Das Bürgerfest in Burg Lengenfeld ist nur alle 3 Jahre. Die Stadt wechselt sich jeweils mit den übrigen Mitgliedern des Städtedreiecks Teublitz und Maxhütte Heidhof ab.
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3: Hier die wichtigsten Meldungen von den Straßen bei uns in der Region. Fahrt auf der A3 Passau in Richtung Nürnberg besonders vorsichtig. Zwischen Schwarzach und Bogen kommt es zu Behinderungen wegen eines defekten LKWs.
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5: Wie gewohnt kühlt es diese Nacht wieder ordentlich runter auf 10 bis 15 Grad. Der Himmel bleibt klar und wolkenfrei, ehe es dann mit der Sonne weitergeht. Der Charivari-Wettertrend für Regensburg, Niederbayern und die Oberpfalz. Auch in den kommenden 2 Tagen haben wir nochmal Sonne satt. Und damit meine ich wirklich über 30 Grad. Diese Regenfront, die dann doch irgendwann kommt, hat sich noch ein bisschen nach hinten verschoben. Auf Anfang kommende Woche, Samstag und Sonntag, ist wieder Schwitzen angesagt mit über 30 Grad. Sonntag kann es dann aber schon die ersten Gewitter geben.
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2: My Body Isn't Ready. Mit dem Song legt der Musiker Somber nach. Eine neue Single nach seinem Debütalbum und nach Hits wie Undressed und Homewrecker. Song hören wir gleich, My Body Isn't Ready. Er handelt von Unsicherheit und Selbstakzeptanz und er braucht nicht viel. Bewusst reduziert, wenig Soundelemente, viel Raum für seine Stimme, die im Mittelpunkt steht. Somber, der US-Sänger, hat längst den Sprung vom Internet-Geheimtipp auf internationale Bühnen geschafft. Ausverkaufte Konzerte zeigen, wie schnell seine Fangemeinde gewachsen ist. Hier ist mein Hit-Tipp, My Body Isn't Ready, Somber, auf Charivari am Freitag.

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3: Ich bin Joshua Heise. Viel Betroffenheit, aber kaum Anstrengungen in der Klimapolitik. Das ist der Vorwurf der Grünen an die Bundesregierung im Zuge der vielen Waldbrände. Grünen-Chef Banaschak wirft der Merz-Regierung Realitätsverweigerung vor. Die Evakuierung von knapp 2000 Menschen in der Eifel müsse ein Weckruf

0: sein, so Banaschak. Die Regierung in NRW stuft den Waldbrand als den größten in der Landesgeschichte ein. Immer wieder brechen wegen der Hitze Waldbrände aus und Deutschland ist laut einem Waldbrandexperten kaum darauf vorbereitet. Kleine Feuer seien demnach schaffbar, weil die Feuerwehr weit verbreitet sei. Schwierig werde es allerdings bei dynamischen Lagen, wenn starker Wind und schwieriges Gelände zusammenkämen. Zudem sei Brand nicht gleich Brand. Es brauche daher geschulte Einsatzkräfte. Die Kritik an der 12-Uhr-Regel beim Tanken reißt nicht ab. Jetzt fordern die freien Tankstellen, dass die Regel abgeschafft wird. In einer Umfrage des Branchenverbands BFT sprachen sich gut 2/3 für eine vollständige Abschaffung aus. Thomas Brockt berichtet.
1: Weitere Befragte sind dafür, dass die Regel zumindest gründlich überarbeitet wird, denn sie sorge nicht für mehr Wettbewerb, sondern nur für künstliche Spitzen und ansonsten Leerlauf, denn die Kunden hätten schnell begriffen, worauf es ankommt. Vor 12 wird getankt, danach gewartet. Kritik kommt auch vom ADAC, der sieht die 12-Uhr-Regel eher als Preistreiber.
0: Der Fall ging um die Welt. Luigi Mangione hat sich schuldig bekannt, den United Healthcare-Chef Brian Thompson im Dezember 2024 in New York erschossen zu haben. Laut dem Sender NBC hatten eigene schlechte Erfahrungen mit dem Gesundheitssystem ihn zu der Tat motiviert. Das Urteil soll im Dezember fallen. Ein zweites Verfahren gegen Mangione läuft noch. Seine Verteidigung will es einstellen lassen. In knapp einem Monat eröffnet Münchens neuer Oberbürgermeister Krause das Oktoberfest und dazu gehört traditionell das Anzapfen des ersten Bierfasses. Dafür war er jetzt beim Anzapftraining in der Paulaner Brauerei in Langwied. Krauses Vorgänger Reiter hatte letztes Jahr 2 Schläge gebraucht. Das will der Grünen-Politiker auch schaffen. Das Anzapftraining ist nicht neu, sondern Tradition, die aber lange verheimlicht wurde.
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3: Hier die aktuellen Meldungen von den Straßen bei uns in der Region. Wenn ihr gerade auf der A3 Passau in Richtung Nürnberg unterwegs seid, fahrt zwischen den Anschlussstellen Bogen und Straubing vorsichtig. Hier kommt es zu Verzögerungen wegen einer Standstreifensperrung. Wir bleiben noch auf der A3 Nürnberg in Richtung Passau. Fahrt auch zwischen den Anschlussstellen Rosenhof und Wörth an der Donau. Wir sind besonders vorsichtig. Hier kommt es zu Behinderungen durch Gegenstände auf der Fahrbahn.
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4: Wie gewohnt kühlt es diese Nacht wieder ordentlich runter auf 10 bis 15 Grad. Der Himmel bleibt klar und wolkenfrei, ehe es dann mit der Sonne weitergeht. Der Charivari-Wettertrend für Regensburg, Niederbayern und die Oberpfalz. Auch in den kommenden 2 Tagen haben wir nochmal Sonne satt. Und damit meine ich wirklich über 30 Grad. Diese Regenfront, die dann doch irgendwann kommt, hat sich noch ein bisschen nach hinten verschoben. Auf Anfang kommende Woche. Samstag und Sonntag ist wieder Schwitzen angesagt mit über 30 Grad. Sonntag kann es dann aber schon die ersten Gewitter geben.

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3: Schönen guten Abend. Hitze und Trockenheit, dazu möglicherweise eine weggeworfene Zigarettenkippe. Das waren die Zutaten für einen Böschungsbrand heute Mittag an der A93 bei Nappburg. Kurz nach 11 hat ein Autofahrer den Notruf gewählt, weil es neben der Autobahn in Fahrtrichtung Süden gebrannt hat. Als die Feuerwehr ankam, stand die Böschung auf etwa 150 Metern in Flammen. Die konnten aber schnell gelöscht werden. Es wurde niemand verletzt und es ist auch kein nennenswerter Schaden entstanden. Für die Löscharbeiten war die A93 zwar nicht gesperrt, Stau hat es aber trotzdem gegeben. Ein schwerer Unfall hat heute die B20 bei Straubing stundenlang lahmgelegt. Auf Höhe Alterhofen war am Morgen ein Kleintransporter aus unbekannter Ursache auf die andere Straßenseite gekommen. Er hat dort erst den LKW eines Dämmstoffherstellers aus dem Landkreis Kelheim gerammt und ist dann frontal gegen einen Futtermittellaster aus Pocking geprallt. Der Fahrer des Transporters ist schwer verletzt worden. Ein Hubschrauber hat ihn ins Krankenhaus geflogen. Die beiden Lasterfahrer blieben unverletzt. Der Sachschaden ist laut Polizei sechsstellig. Erst am Nachmittag war die B20 wieder ganz frei. In Eining, einem Ortsteil von Neustadt an der Donau, hat heute das größte Römerfest Bayerns begonnen. Tausende Besucher werden dazu erwartet. Unter dem Motto Salve Abusina treffen sich in dem früheren Römerkastell bis Sonntag Legionäre und Gladiatoren in historischen Rüstungen, dazu Handwerker, Musiker und gar Köche. Sie machen Geschichte hautnah erlebbar. Das Römerkastell Eining ist eine der wichtigsten archäologischen Stätten in Bayern und Teil vom UNESCO-Welterbe Donau-Limes. Gefeiert wird seit dem Nachmittag auch in Burg Lengenfeld. Bürgermeister Martin Antretter hat dort das Bürgerfest eröffnet. Es dauert ebenfalls bis Sonntag. Auf Besucherinnen und Besucher warten 7 Bühnen und über 60 Auftritte von Musikern und Künstlern. Die gesamte historische Altstadt ist wieder eine riesige Open-Air-Feiermeile. Das Bürgerfest in Burg Lengenfeld ist nur alle 3 Jahre. Die Stadt wechselt sich jeweils mit den übrigen Mitgliedern des Städtedreiecks Teublitz und Maxhütte-Haidhof ab.
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4: Aktuell hätten wir für euch keine Störungsmeldungen vorliegen, egal wo es hingeht. Gute Fahrt.
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6: Wie gewohnt kühlt es diese Nacht wieder ordentlich runter auf 10 bis 15 Grad. Der Himmel bleibt klar und wolkenfrei, ehe es dann mit der Sonne weitergeht. Der Charivari-Wettertrend für Regensburg, Niederbayern und die Oberpfalz. Auch in den kommenden 2 Tagen haben wir nochmal Sonne satt. Und damit meine ich wirklich über 30 Grad. Diese Regenfront, die dann doch irgendwann kommt, hat sich noch ein bisschen nach hinten verschoben. Auf Anfang kommende Woche, Samstag und Sonntag, ist wieder Schwitzen angesagt mit über 30 Grad. Sonntag kann es dann aber schon die ersten Gewitter geben.
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2: Ich bin Florian Klaus. In der Eifel bedroht ein großer Waldbrand weiter die Gemeinde Hürtgenwald im Kreis Düren. Der Ortsteil Gai mit seinen 2300 Bewohnern wurde evakuiert. Die Landesregierung geht davon aus, dass es wohl der größte Waldbrand in der Geschichte von Nordrhein-Westfalen ist. Thomas Brockt berichtet.
3: Erschreckend nennt NRW-Umweltminister Krischer die Größe des Waldbrands. Diese Dimension habe er sich nie vorstellen können, sagt der Minister, der selbst aus der Region kommt. Aber das zeige eben auch nochmal, dass uns die Folgen des Klimawandels mit voller Wucht treffen. Die evakuierten Bewohner hoffen jetzt vor allem, dass ihre Häuser von den Flammen verschont bleiben.
2: Wegen der zahlreichen Waldbrände in Deutschland fordert der Städte- und Gemeindebund dauerhafte Finanzhilfen von Bund und Ländern. Verbandspräsident Spiegler sagte der Rheinischen Post, die Bedrohung durch Waldbrände spitze sich wegen des Klimawandels zu. Da würde auch eine Aufnahme von Klimaschutz und Klimaanpassung ins Grundgesetz helfen. Thüringens Ministerpräsident Vogt will weiter Doktor bleiben und hat Klage gegen die Aberkennung seines Titels eingereicht.

0: Das hat das Verwaltungsgericht Chemnitz mitgeteilt. Zuvor hatte die Technische Universität in der Stadt ihm den akademischen Grad wegen unsauberer Arbeit aberkannt. Vogts Anwalt hält das Verfahren für rechtlich fragwürdig. Bei der Hitze zieht es wieder viele Menschen an die bayerischen Badeseen. Doch immer wieder warnen die Behörden vor Blaualgen. So auch jetzt am Untreusee in Hof und am Bismarckweiher im Landkreis Weilheim-Schongau. Der Kontakt mit Blaualgen kann Übelkeit, Kopfschmerzen oder auch Fieber auslösen. Auch Hunde sollten sich vom Wasser fernhalten. Deutschlands Schwimmerinnen haben bei der EM in Paris 3 weitere Medaillen geholt. Angelina Köhler und Isabel Große holten Silber, Maja Werner Bronze. Olympiasieger Lukas Mertens wurde über 200 Meter Freistil dagegen nur Siebter. Morgen gehen Oliver Klemet und Johannes Liebmann über 1500 Meter Freistil als Favoriten ins Finale. Und Melvin Emudo ist in der Endrunde beim 50 Meter Brustschwimmen dabei.
1: 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Hier die wichtigsten Meldungen von den Straßen bei uns in der Region. Fahrt auf der A3 Nürnberg in Richtung Passau besonders vorsichtig. Zwischen den Anschlussstellen Neumarkt in der Oberpfalz und Neumarkt Ost kommt es zu Behinderungen wegen eines defekten LKWs. 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
2: Wie gewohnt kühlt es diese Nacht wieder ordentlich runter auf 10 bis 15 Grad. Der Himmel bleibt klar und wolkenfrei, ehe es dann mit der Sonne weitergeht. Der Charivari-Wettertrend für Regensburg, Niederbayern und die Oberpfalz. Auch in den kommenden 2 Tagen haben wir nochmal Sonne satt. Und damit meine ich wirklich über 30 Grad. Diese Regenfront, die dann doch irgendwann kommt, hat sich noch ein bisschen nach hinten verschoben auf Anfang kommende Woche. Samstag und Sonntag ist wieder Schwitzen angesagt mit über 30 Grad. Sonntag kann es dann aber schon die ersten Gewitter geben.

0: die wichtigsten Meldungen von den Straßen bei uns in der Region. Fahrt auf der A3 Nürnberg in Richtung Passau besonders aufmerksam. Zwischen Straubing und Bogen kommt es zu Behinderungen durch Personen auf der Fahrbahn. Wir bleiben noch auf der A3. Nürnberg in Richtung Passau. Fahrt auch zwischen den Anschlussstellen Neumarkt in der Oberpfalz und Neumarkt Ost besonders vorsichtig. Hier kommt es zu Behinderungen wegen eines defekten LKWs auf der Fahrbahn.
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3: Wie gewohnt kühlt es diese Nacht wieder ordentlich runter auf 10 bis 15 Grad. Der Himmel bleibt klar und wolkenfrei, ehe es dann mit der Sonne weitergeht. Der Charivari-Wettertrend für Regensburg, Niederbayern und die Oberpfalz. Auch in den kommenden zwei Tagen haben wir nochmal Sonne satt. Und damit meine ich wirklich über 30 Grad. Diese Regenfront, die dann doch irgendwann kommt, hat sich noch ein bisschen nach hinten verschoben auf Anfang kommende Woche. Samstag und Sonntag ist wieder Schwitzen angesagt mit über 30 Grad. Sonntag kann es dann aber schon die

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1: Ich bin Florian Klaus. In Nordrhein-Westfalen rückt ein großer Waldbrand immer näher an die Gemeinde Hürtgenwald in der Eifel heran. Mehr als 2000 Menschen mussten ihre Häuser verlassen. Bundesinnenminister Dobrindt zeigte sich schockiert und lobte den Einsatz der Helfer. Thomas Brockt berichtet.
2: Verheerend nennt Dobrindt die Bilder aus dem Brandgebiet. Alle Einsatzkräfte würden unter schwierigsten Bedingungen Herausragendes leisten. Neben Feuerwehren, Landespolizei und Bundeswehr ist auch die Bundespolizei mit ihrer Fliegerstaffel im Einsatz. Auch das THW hilft.
1: Kein Social Media für Kinder unter 15. Das wollte Frankreich als erstes EU-Land durchsetzen. Der Verfassungsrat des Landes hat das Gesetz jetzt aber gekippt. Es greife unverhältnismäßig in die Freiheit der Meinungsäußerung und Kommunikation ein, teilte das Gremium mit. Der Verfassungsrat kritisierte, dass die Regelung zu pauschal sei und auch potenziell harmlose Dienste erfassen könne. Präsident Macron hat eine neue Fassung des Gesetzes in Auftrag gegeben. Der Ätna kommt einfach nicht zur Ruhe. Seit gut einer Woche stören die Aschewolken des Vulkans mitten in der Ferienzeit massiv den Flugverkehr. Viele Urlauber sind deswegen auf Sizilien gestrandet. Der Flughafen von Catania bleibt nach aktuellem Stand mindestens bis zum kommenden Nachmittag dicht. Umgekehrt kommen aber auch weniger Reisende auf der Mittelmeerinsel an. Keine gute Nachricht für das Tourismusgeschäft dort. Gleich zweimal innerhalb kurzer Zeit sind gestohlene Werke des französischen Künstlers Henri Matisse wieder aufgetaucht. Die brasilianische Polizei hat 8 Werke sichergestellt, die im Dezember aus einer Bibliothek in der Stadt Sao Paulo geklaut worden sind. Und in Italien hat die dortige Polizei bei Durchsuchungen 3 Gemälde von Matisse, Pierre-Auguste Renoir und Paul Cézanne sichergestellt, die in Parma gestohlen worden waren.

0: Bei der Heim-WM in der rhythmischen Sportgymnastik hat sich Daria Warfolomejew zum dritten Mal in Folge zur Mehrkampf-Weltmeisterin gekrönt. Neben der Goldmedaille hat die 19-Jährige bei der Siegerehrung auch gleich noch die Urkunde für den frühzeitig gesicherten Startplatz bei den nächsten Olympischen Spielen bekommen. Vor 2 Jahren war sie in Paris als erste deutsche Gymnastin Olympiasiegerin im Mehrkampf geworden.
1: 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Hier die wichtigsten Meldungen von den Straßen bei uns in der Region. Fahrt auf der A3 Nürnberg in Richtung Passau besonders vorsichtig. Zwischen den Anschlussstellen Straubing und Bogen kommt es zu Behinderungen durch Personen auf der Fahrbahn. Wir bleiben noch auf der A3 Nürnberg in Richtung Passau. Fahrt auch zwischen Neumarkt in der Oberpfalz und Neumarkt Ost besonders vorsichtig. Hier kommt es zu Behinderungen wegen eines defekten LKWs auf der Fahrbahn.
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3: Wie gewohnt kühlt es diese Nacht wieder ordentlich runter auf 10 bis 15 Grad. Der Himmel bleibt klar und wolkenfrei, ehe es dann mit der Sonne weitergeht. Der Charivari-Wettertrend für Regensburg, Niederbayern und die Oberpfalz. Auch in den kommenden 2 Tagen haben wir nochmal Sonne satt. Und damit meine ich wirklich über 30 Grad. Diese Regenfront, die dann doch irgendwann kommt, hat sich noch ein bisschen nach hinten verschoben auf Anfang kommende Woche. Samstag und Sonntag ist wieder Schwitzen angesagt mit über 30 Grad. Sonntag kann es dann aber schon die ersten Gewitter geben.

0: wichtigsten Meldungen von den Straßen bei uns in der Region. Fahrt auf der A3 Nürnberg in Richtung Passau besonders vorsichtig. Zwischen Straubing und Bogen kommt es zu Behinderungen durch Personen auf der Fahrbahn. Wir bleiben noch auf der A3 Nürnberg in Richtung Passau. Fahrt auch zwischen den Anschlussstellen Neumarkt in der Oberpfalz und Neumarkt Ost besonders vorsichtig. Hier kommt es zu Behinderungen wegen eines defekten LKWs auf der Fahrbahn.
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3: Wie gewohnt kühlt es diese Nacht wieder ordentlich runter auf 10 bis 15 Grad. Der Himmel bleibt klar und wolkenfrei, ehe es dann mit der Sonne weitergeht. Der Charivari-Wettertrend für Regensburg, Niederbayern und die Oberpfalz. Auch in den kommenden zwei Tagen haben wir nochmal Sonne satt. Und damit meine ich wirklich über 30 Grad. Diese Regenfront, die dann doch irgendwann kommt, hat sich noch ein bisschen nach hinten verschoben. Auf Anfang kommende Woche. Samstag und Sonntag ist wieder Schwitzen angesagt mit über 30 Grad. Sonntag kann es dann aber schon die ersten Gewitter gibt.
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1: Ich bin Florian Klaus. Bundesagrarminister Rainer macht sich Sorgen um die Situation der Landwirte. Der CSU-Politiker hat gesagt, dass die anhaltende Trockenheit schon viele Betriebe unter Druck setze. Zu möglichen Hilfen sagte er, dass Ende des Monats der Schaden bewertet und dann zusammen mit den Ländern notwendige Schritte auf den Weg gebracht werden sollen. Bauernpräsident Ruckwied hatte vorher vor schlechten Ernten bis hin zu Totalausfällen im Süden Deutschlands gewarnt. In der Eifel kämpft die Feuerwehr weiter gegen den nach Einschätzung der Landesregierung wohl größten Waldbrand der Geschichte von NRW. Mehrere hundert Hektar des mit Weltkriegsmunition belasteten Waldes haben die Flammen bereits zerstört. Rund 2000 Einwohner des Ortsteils Sky in Hürtgenwald mussten ihre Häuser verlassen. Bisher gab es 5 Verletzte. Anfang Juli hat es einen dramatischen Zwischenfall auf einem Ryanair-Flug von Thessaloniki ins bayerische Memmingen gegeben. Dabei war einer der Passagiere schwer verletzt worden. Jetzt hat eine US-Behörde einen Bericht zu dem Vorfall herausgegeben. Anne Pollmann berichtet aus den USA.
2: Es waren Teile eines ausgefallenen Triebwerks, die den Rumpf der Boeing 737 durchschlagen haben. In 5 Kilometern Höhe habe es eine Warnung gegeben. Die Piloten hörten einen lauten Knall. Dann hätten alle Sauerstoffmasken aufsetzen müssen. Die Flugbegleiter hätten dann gemerkt, dass einer der Passagiere in einem Fenster feststeckte, das größtenteils fehlte. Passagiere mussten den Verletzten zurück in die Kabine ziehen.
1: Das BKA und die Generalstaatsanwaltschaft Frankfurt haben ein kriminellen Netzwerk ausgehoben, das Bankkunden um Millionen Euro geprellt haben soll. Laut gemeinsamer Mitteilung wurden 3 Tatverdächtige in Europa und 4 weitere in Brasilien identifiziert. Welche Banken und wie viele Nutzer von dem Betrug betroffen waren, wurde nicht gesagt. Nach Bronze über 100 Meter hat der deutsche Sprinter Owen Ansah bei der Leichtathletik-EM noch einen draufgesetzt. Er hat über 200 Meter den Titel geholt. Allerdings ist nicht sicher, ob er Gold behalten darf. Wegen des Vorwurfs, eine Dopingprobe verweigert zu haben, hat die nationale Anti-Doping-Agentur eine 4-jährige Sperre gegen ihn vorgeschlagen. Der 25-Jährige lehnt das aber ab und ist auch derzeit nicht suspendiert.
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3: Hier die wichtigsten Meldungen von den Straßen bei uns in der Region. Fahrt auf der A3 Nürnberg in Richtung Passau besonders aufmerksam. Zwischen Straubing und Bogen kommt es zu Behinderungen durch Personen auf der Fahrbahn. Wir bleiben noch auf der A3 Nürnberg in Richtung Passau. Fahrt auch zwischen den Anschlussstellen Neumarkt in der Oberpfalz und Neumarkt Ost besonders vorsichtig. Hier kommt es zu Behinderungen wegen eines defekten LKWs auf der Fahrbahn.

0: ist erstaunlich frisch im Vergleich zum tagsüber. 10 bis 15 Grad maximal, also durchlüften ist angesagt, bevor es dann nochmal heiß wird an diesem Wochenende. Der Charivari-Wettertrend für Regensburg, Niederbayern und die Oberpfalz. Wir starten nochmal in ein 30 Grad Superhitze-Wochenende rein. Und die Sonne, die bleibt bei uns kaum ein Wölkchen in Sicht. Lediglich am Sonntag kann es langsamer losgehen mit den Hitzegewittern. Aber auch da ist erstmal Sonne satt angesagt. Zum Anfang kommender Woche wird es dann deutlich kühler.
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1: Ich bin Florian Klaus. Bei uns wird noch über ein Social-Media-Verbot für Kinder diskutiert. In Frankreich war ein Gesetz dafür hingegen eigentlich schon beschlossen. Der Verfassungsrat hat das Verbot jetzt aber gekippt. Das Gesetz greife unverhältnismäßig in die Freiheit der Meinungsäußerung und Kommunikation ein, hieß es zur Begründung. Präsident Macron will das Verbot aber weiterhin. Es soll dafür jetzt bearbeitet werden. In Nordrhein-Westfalen rückt ein großer Waldbrand immer näher an die Gemeinde Hirtgenwald in der Eifel heran. Mehr als 2000 Menschen mussten ihre Häuser verlassen. Bundesinnenminister Dobrindt zeigte sich schockiert und lobte den Einsatz der Helfer. Thomas Brockt berichtet.
2: Verheerend nennt Dobrindt die Bilder aus dem Brandgebiet. Alle Einsatzkräfte würden unter schwierigsten Bedingungen Herausragendes leisten. Neben Feuerwehren, Landespolizei und Bundeswehr ist auch die Bundespolizei mit ihrer Fliegerstaffel im Einsatz. Auch das THW hilft.
1: Vor der Wahl in Berlin im September ist noch vieles offen. Eine Insa-Umfrage im Auftrag der Bild sieht ein Kopf-an-Kopf-Rennen zwischen CDU und Linken. Demnach käme die CDU gerade auf 20 und die Linke auf 19%. AfD, Grüne und SPD folgen mit 17, 16 und 15%. Es ist also alles sehr knapp. Koalitionen aus zwei Parteien wären bei so einem Ergebnis ausgeschlossen. Weil zwei Flugzeuge das gleiche Rufzeichen hatten, ist es laut Medienberichten in den USA zu einer gefährlichen Situation gekommen. Zwischen Chicago und Phoenix gehen Flüge in beide Richtungen, die jeweils gleich heißen. Wegen einer Verspätung waren sie aber plötzlich gleichzeitig im selben Luftraum unterwegs. Das ist ungünstig, denn wenn sie wie üblich jetzt nur mit dem Rufzeichen angesprochen werden, ist nicht klar, wer gemeint ist. Ein Lotse konnte die beiden Maschinen aber sicher aneinander vorbeimanövrieren. Bei der Leichtathletik-EM in Birmingham konnten sich am Abend wieder mehrere deutsche Athleten über Medaillen freuen. Der Sprinter Owen Unser wurde über 200 Meter Europameister. Allerdings ist unklar, ob er den Titel behalten darf. Ihm droht eine Sperre, weil er eine Dopingkontrolle verweigert haben soll. Außerdem gab es noch zwei Silbermedaillen, nämlich für die Diskuswerferin Shannice Kraft und den Hürdenläufer Emil Agiekum.
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3: Derzeit ohne Meldungen für euch. Gute Fahrt.
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4: Die Nacht ist erstaunlich frisch im Vergleich zum tagsüber. 10 bis 15 Grad maximal, also durchlüften ist angesagt, bevor es dann nochmal heiß wird an diesem Wochenende. Der Charivari-Wettertrend für Regensburg, Niederbayern und die Oberpfalz. Wir starten nochmal in ein 30 Grad Superhitze-Wochenende rein. Und die Sonne, die bleibt bei uns, kaum ein Wölkchen in Sicht. Lediglich am Sonntag kann es langsamer losgehen mit den Hitzegewittern. Aber auch da ist erstmal Sonne satt angesagt. Zum Anfang kommender Woche wird es dann deutlich kühler.